Die 60er Jahre waren typisch für Umbrüche in der Musikgeschichte. So entstanden auch Bands, die einfach nur kurz existierten. Dazu gehörte auch Eamon Corner. Die Band wurde 1966 in Wales gegründet. Ihr Name leitet sich von einer Soul-Nacht im Victoria Ballroom in Cardiff ab, der The Eamon Corner hieß. Frontmann von Eamon Corner war Andy Fairweather Lowe. Der Sänger und Gitarrist prägte mit seiner markanten Stimme den Sound der Band. Nach der Auflösung von Eamon Corner startete er eine erfolgreiche Solokarriere und arbeitete später mit Künstlern wie Eric Clapton und George Harrison zusammen. If Paradise Is Half As Nice war der größte Hit der Band. Der Song erreichte im Februar 1969 für 2 Wochen Platz 1 der britischen Singlecharts. Aber auch in anderen Ländern war er sehr erfolgreich. Das Lied ist ursprünglich von einem italienischen Singer-Songwriter unter dem Titel Il Paradiso geschrieben worden. Die erste Aufnahme erfolgte durch eine italienische Sängerin im Jahr 1968, die jedoch nicht in die Charts kam. 1976 wurde der Song in Großbritannien erneut veröffentlicht und erreichte noch einmal Platz 34 in den Charts. Neben Eamon Corner haben auch andere Künstler den Song gecovert. Alles in allem ein bemerkenswerter Song in der Geschichte von Eamon Corner. Er verhalf der Band zu ihrem einzigen Nummer-1-Hit und ist ein eingängiger Pop-Rock-Song mit italienischen Wurzeln, der bis heute gern gehört wird. Hier für euch jetzt Andy Fairweather Lowe mit seinen Eamon Corner und If Paradise Is Half As Nice.

Interessante Songs, die man auch heute im 21. Jahrhundert immer noch gerne hört, gab es schon in den 60ern. Dazu gehört zum Beispiel die Single No Milk Today von The Herman Hermits. Der Song wurde von Graham Goldman geschrieben, dem späteren Gründungsmitglied der Band 10cc. Im Oktober 1966 in Großbritannien veröffentlicht, erreichte sie dort Platz 7 in den Charts. Ebenso erreichten sie die Spitze der Charts in Deutschland, den Niederlanden und Norwegen. Interessanterweise wurde No Milk Today in den Vereinigten Staaten nicht als A-Side-Single veröffentlicht. Stattdessen wurde Dandy mit der gleichen B-Seite herausgebracht. No Milk Today schaffte es aber als Albumtrack und durch Radio-Airplay auf Platz 35 der US Billboard Hot 100. Der Text bezieht sich auf die damals übliche Praxis, dass Milchmänner täglich frische Milch in Flaschen an die Wohnhäuser lieferten. Das No Milk Today-Schild vor dem Haus des Protagonisten symbolisiert das Ende seiner Beziehung, da nun weniger Milch benötigt wird. Die scheinbare banale Nachricht wird so zum Ausdruck eines gebrochenen Herzens. Und hier für euch Herman Hermits, No Milk Today.

Weiter geht's mit einer zeitlosen Band der 60er und einem zeitlosen Song der 60er. Ich rede von den Hollies. Die Band wurde 62 in Manchester gegründet. Zu den Gründungsmitgliedern gehörten Alan Clark, Graham Nash, Tony Hicks, Bobby Elliott und Eric Haydock. Als Graham Nash 1968 die Band verließ, um Crosby, Still and Nash zu gründen, war ein Wendepunkt in der Geschichte der Hollies erreicht. Die Band blieb jedoch mit neuen Mitgliedern weiterhin erfolgreich. Im Jahr 2010 wurden die Hollies in die Rock'n'Roll Hall of Fame aufgenommen, was ihren bedeutenden Beitrag zur Rock- und Popmusik würdigte. Sorry Susan ist ein Paradebeispiel für einen eingängigen Pop-Sound der Hollies in den späten 60er Jahren, geprägt von Alan Clarks markantem Gesang und den charakteristischen Harmoniegesängen der Band. Die anhaltende Popularität des Songs zeigt die Qualität und Zeitlosigkeit. Na dann, Ohren auf für die Hollies!

Hier ist immer noch Radio Haspi, ist ab in die 60er mit Brady. Wir kommen jetzt zu einem Song, der als einer der wichtigsten des Folkrock-Genres gilt und maßgeblich zum Erfolg dieses Stils beitrug. Geschrieben wurde Mr. Tambourine Man von Bob Dylan und 1965 auf seinem Album Bring It All Back Home veröffentlicht. Doch die Byrds nahmen kurz darauf ihre Version auf, eine gekürzte Version mit nur einer Strophe und dem Refrain, während das Original von Dylan mehrere Strophen hat. Der Song kombinierte Elemente aus Folk und Rock und gilt als Prototyp des Folkrock. Er zeichnet sich durch eingängige Melodien, harmonischen Gesang und den charakteristischen Gitarrensound der zwölfseitigen Rickenbacker-Gitarre aus. The Byrds gelten als eine der einflussreichsten Bands des Folkrock.

Auch in den 60ern hatten Bands schon immer mal komische Namen. So zum Beispiel einen, den ich mir nie merken kann, aber den ich jetzt mal ablese. Dave D, Dozy, Bicky, Mick and Titch. Wir reden vom Song Hideaway. Die Single kam 1966 auf den Markt. Ein eingängiger Pop-Rock-Song, der den typischen Sound der Band in den 60er Jahren repräsentiert. In Deutschland erreichte er Platz 6 der Charts. Dave D, Dozy, Bicky, Mick and Titch waren für ihre energiegeladenen Bühnenauftritte und ihren schrägen Humor bekannt. Die Band trennte sich 1972. Hier für euch Hideaway von Dave D, Dozy, Bicky, Mick and Titch. Ich kann es gar nicht oft genug sagen, vielleicht kann ich es mir irgendwann merken. Hier ist Radio Haspa, ab in die 60er mit Brady.

Ihr seid immer noch bei Ab in die 60er, ihr seid immer noch bei Radio Haspe und hier ist immer noch Brady. Und jetzt machen wir mal einen kleinen Blick zurück auf die Herman's Hermits. Wie ihr vorhin erfahren habt, wurde deren Song No Milk Today nicht in Amerika veröffentlicht, dafür der Song Dandy. Dieser Song war ein Charterfolg in europäischen Ländern. In Deutschland erreichte die Single Platz 1, auch in Österreich, Niederlanden und Norwegen waren sie in den Top 5. Aber es waren nicht die Herman Hermits, sondern es waren die Kings, von denen dieser Song ist. Und die sind mit Dandy eben erfolgreich gewesen. Interessanterweise wurde Dandy im selben Jahr von Herman Hermits gecovert. Ihre Version war in Nordamerika ein großer Hit und erreichte Platz 1 in Kanada und Platz 5 in den USA. In Großbritannien wurde die Version von Herman's Hermits nicht als Single veröffentlicht. Tja, so kann das gehen. Dandy war von 66 bis 69 ein fester Bestandteil der Live-Auftritte der Kings. Es ist ein eingängiger Popsong mit Einflüssen aus dem Music-Hall-Stil, der in einigen Liedern der Kings aus dieser Zeit zu finden ist. Veröffentlicht wurde Dandy im Oktober 1966 als Single und erschien auf dem Kings-Album Face to Face. Hier für euch nun das Original der Kings, Dandy.

Da wir hier bei Ab in die 60er auch in den Musikstilen wechseln, machen wir das jetzt mal. Wir haben ja einen Song von den Small Faces und zwar Hey Girl. Die Single wurde am 6. Mai 1966 veröffentlicht, war allerdings nicht auf ihrem selbstbetitelten Debütalbum enthalten, das kurz zuvor im März schon erschienen war. Es wurde später auf Kompilationsalben wie From the Beginning veröffentlicht. Der musikalische Stil ist ein Rhythm and Blues und Beat Sound, der den energiegeladenen Sound der frühen Small Faces gut repräsentiert. Die Small Faces waren eine der stilprägendsten Bands der Mod-Ära in Großbritannien. In der frühen Besetzung bestand die Band aus Steve Marriott, Ronnie Lane, Ian McLagan und Kenny Jones. Nach der Auflösung im Jahr 1969 gründete Steve Marriott die Hardrock-Band Humble Pie, während Ronnie Lane, Ian McLagan und Kenny Jones sich mit Rod Stewart und Ron Wood zu den Faces formierten. Obwohl Hey Girl ein früher Hit war, erlangten die Small Faces später mit Songs wie All or Nothing und Lazy Sunday noch größeren Erfolg. Doch hier jetzt ein Sound der britischen Beat-Szene aus der Mitte der 60er. Hey Girl!

0: Hier ist Radio Hasp, hier ist Brady, hier ist Ab in die 60er und da bleiben wir auch noch mit einem Song aus 1967. Der Titel ist bekannt, Haha, Sets a Clown. Die Band ist auch bekannt, damals noch Manfred Mann, einfach benannt nach dem Keyboarder Manfred Mann. Später, nach der Auflösung der Band, gründete Manfred Mann die Band Manfred Mann's Earth Band. Mann, oh Mann, das waren ganz schön viele Mans. Hier ist ein Song, dessen Text die Geschichte eines Clowns erzählt, der außen fröhlich wirkt und innerlich traurig ist. Haha, Sets a Clown ist ein Popsong mit Einflüssen aus dem Psychedelic Rock. Dann wollen wir es mal psychedelisch, männisch hier auf die Ohren bringen. Hier ist Manfred Mann, Haha, Sets a Clown.
1: Ohrwurm gefällig? 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

Nach unseren Ausflügen in die USA und nach Großbritannien kommen wir jetzt auch mal zu einer deutschen Band, The Lords, mit ihrem Song Greensleeve. Greensleeve ist ein traditionelles englisches Volkslied aus dem 16. Jahrhundert. Die Tatsache, dass eine erfolgreiche deutsche Beatband der 60er Jahre diesen Klassiker interpretierte, ist bemerkenswert. Die Version der Lords ist eine instrumentale Interpretation des bekannten Liedes. Sie verzichten auf den traditionellen Gesang und setzen stattdessen auf ihre rockige Instrumentierung. In Deutschland recht erfolgreich und erreichte Platz 14 im Januar 1966. Der Song wurde zu einem festen Bestandteil des Repertoires der Lords und ist auch auf einigen ihrer Kompilationsalben zu finden. Für eine Beatband der 60er Jahre war die Wahl eines so traditionellen Stückes wie Greensleeve eher ungewöhnlich und zeigt die musikalische Bandbreite der Lords. Die Band wurde 1959 in Berlin gegründet und war in den 60er Jahren sehr populär. Nach einem Sieg bei einem Bandwettbewerb wurden sie als Deutschlands Beatband Nummer 1 gefeiert und oft mit den Beatles verglichen. Markant für The Lords war der oft leicht hörbare deutsche Akzent des Sängers Uli Günther, was zu einem gewissen Markenzeichen wurde. Hören wir uns das Markenzeichen an.

Dass man in nur 10 Minuten einen Welthit schreiben kann, bewiesen die Trogs mit dem im Oktober 1967 veröffentlichten Song Love Is All Around. Er erreichte Platz 5 in den britischen Charts und kam auch in den USA unter die Top 10. Obwohl die Trogs für ihren rauen Garagenrock-Sound bekannt waren, man denke an Wild Thing, zeigte Love Is All Around eine sanftere, melodischere Seite der Band. Der Song erlangte in den 1990er Jahren durch die Coverversion der schottischen Band Wet Wet Wet noch größere Popularität. Ihre Version war der Titelsong des Films Vier Hochzeiten und ein Todesfall und hielt sich 15 Wochen lang auf Platz 1 der britischen Charts. Der Film wahrscheinlich auch, ich sehe ihn immer wieder gerne. 1992 coverten R.E.M. ebenfalls diesen Song und spielten den sogar mit den Trogs ein. Auch Jahrzehnte nach der ursprünglichen Veröffentlichung bleibt Love Is All Around ein beliebter Song und wird oft in Filmen und im Fernsehen verwendet.

Hier ist immer noch Radio Haspe und wir sind immer noch in den 60ern, genauer gesagt im Jahr 1968. Eine Band, die in dieser Zeit eine faszinierende musikalische Wandlung vollzog und mit ihrem Konzeptalbum As of Sorrow wahre Pionierarbeit leistete, waren The Pretty Things. Ursprünglich rau und wild, wagten sie sich auf neue klangliche Pfade und schufen etwas wahrhaft Besonderes. Eine Traumwelt, in der die Realität verschwimmt und die Klänge entrückt scheinen. Hier kommt ein Stück aus As of Sorrow. Lehnt euch zurück und genießt die psychedelischen Klänge von The Pretty Things mit Walking Through My Dreams.

Nach den verträumten Klängen von The Pretty Things schalten wir jetzt einen Gang höher und präsentieren euch einen waschechten Rock'n'Roll-Klassiker, der die rebellische Energie und den ungestümen Sound dieser Ära perfekt verkörpert. Direkt aus den Swinging 60s, genauer gesagt aus dem Jahr 65, kommt eine Band, die bis heute Legendenstatus genießt, The Rolling Stones. Mit ihrem unverkennbaren Sound und ihrem charismatischen Frontmann Mick Jagger eroberten sie die Charts im Sturm. Dieser Song war ihre Antwort auf den kommerziellen Druck nach ihrem Welthit I Can't Get No Satisfaction und wurde zu einer ebenso ikonischen Hymne des Widerstands und der Unabhängigkeit. Macht euch bereit für den rotzigen Rock'n'Roll, der keine Gefangenen macht. Hier sind sie, die Rolling Stones, mit dem unmissverständlichen Get Out of My Cloud.

Wir bleiben in der Familie der Rocklegenden, denn dieser Song stammt von einem der prägenden Gitarristen der British Invasion. Er war maßgeblich am unverkennbaren Gitarrensound seiner Band beteiligt, wagte sich aber auch auf Solopfade und zeigte dabei eine überraschende, sensible Seite. Im Jahr 1967 präsentierte er uns eine bittersüße Ballade über die Zerbrechlichkeit der Freude und die traurige Maske, die manchmal hinter einem Lächeln verborgen ist. Macht euch bereit für eine Reise mit einem der kreativen Köpfe hinter The Kinks. Hier ist Dave Davies mit seinem berühmten Solo-Hit Death of a Clown.

Wir sind immer noch bei Ab in die 60er. Hier ist Bradi und hier ist Radio Haspe. Und wir schalten jetzt mal wieder auf volle Power und präsentieren euch einen Urknall des britischen Rock, der den Weg für eine ganze Generation von lauten und energiegeladenen Bands ebnete. Wir schreiben das Jahr 1965 und aus London kommt eine Band, die mit ihrem rohen Sound und ihrer explosiven Bühnenpräsenz die Musikwelt auf den Kopf stellte. Ihre frühen Singles waren pure Energie und Rebellion, vollgepackt mit markanten Gitarrenriffs und einem ungestümen Gesang. Ein Sound, der die Grundfesten des Rock'n'Roll erschüttert und den Beginn einer unglaublichen Karriere markiert. Hier sind The Who mit ihrem Debüthit, der keine Fragen offen lässt. I Can't Explain.

Wir bleiben nochmal in der zweiten Hälfte des Jahrzehnts, genauer gesagt im Jahr 1969, und präsentieren euch jetzt einen Song, der pure, ungezügelte Lebensfreude versprüht. Diese Band war zwar ein kurzlebiges Projekt, aber ihr einziger großer Hit war dafür umso eingänglicher und feierte die einfachen Freuden des Zusammenseins und der Zuneigung. Mit einem treibenden Beat und einem unwiderstehlichen Refrain eroberten sie die Charts und brachten jede Party zum Kochen. Seid ihr bereit zum Mitgrooven oder vielleicht sogar zum Mitsingen? Denn dieser Song ist ein echter Ohrwurm, der sofort gute Laune verbreitet. Hier sind Crazy Elephant mit ihrem unmissverständlichen Aufruf zu mehr Zärtlichkeit. Gimme, gimme, good lovin'.

Hier ist noch immer Radio Haspel, hier ist immer noch ab in die 60er und so langsam geht uns auch die Zeit aus. Und ich möchte mich aber nicht verabschieden, ohne euch noch eine Ballade mitgegeben zu haben zum Entspannen. Die Geschichte hinter The Mindbenders ist auch eine ganz besondere. Mit ihrem eigenen Sound und einer Reihe von Hits bewiesen sie ihr Talent und ihre Fähigkeit, Songs zu kreieren, die sowohl eingängig als auch emotional berührend waren. A Groovy Kind of Love aus dem Jahr 1966 ist ein wunderbares Beispiel. Und wer hätte gedacht, dass dieser Song Jahrzehnte später in einer ganz anderen Interpretation noch einmal die Welt erobern würde? Doch das ist eine andere Geschichte. Jetzt genießen wir erst einmal das Original in diesem Groovy-Liebesbeweis aus den 60s. Und damit verabschiede ich mich aus der ersten Sendung ab in die 60er. Ich denke, wir hören uns noch ein paar Mal wieder mit weiteren Sounds einer Dekade voller musikalischer Experimente, unvergesslicher Melodien und Bands, die bis heute ganze Generationen von Musikern beeinflussen. Bleibt dran, hier ist Radio Haspel. Viel Spaß mit unserem weiteren Programm. Ich bin Brady und ich bin jetzt raus.

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1: My Sweet Lord ist ein Lied von George Harrison, das dieser 1970 für sein Soloalbum All Things Must Pass aufnahm. Es gilt als eines der berühmtesten Plagiate der Musikgeschichte. Der Vorwurf: Harrison hat die Melodie des Titels bei den Chiffons, einer US-amerikanischen Girlgroup der 60er Jahre, gestohlen. Im Februar 63 hatten sie mit ihrem Lied He's So Fine einen Millionseller und erreichten Platz 1 der US-amerikanischen Hitparade. 7 Jahre später veröffentlichte George Harrison My Sweet Lord, dessen Melodielinie und Hookline dem Chiffons-Titel stark ähnelten. Als zu zahlender Betrag wurde vom Gericht 1.599.987 US-Dollar festgesetzt. Gitarrist bei My Sweet Lord war übrigens Eric Clapton.

Die Ballade Imagine von John Lennon wurde im September 1971 auf seinem gleichnamigen Album Imagine veröffentlicht. Das Stück beschreibt die Vision einer Gesellschaft frei von Religion, Nationalismus und Besitz und gilt als eine Hymne der Friedensbewegung. Am 4.3.22 haben hunderte Radiosender zur gleichen Zeit diesen Song gespielt als Zeichen für Frieden in der Ukraine.

The Staple Singers waren eine US-amerikanische Gospel- und Rhythm and Blues Band, die von den 60ern bis in die 80er Jahre eine Reihe von Singles in die Charts brachte. Die Band fand sich 1951 zusammen, als Blues-Gitarrist Roebuck Pops Staples zusammen mit seinen Töchtern Cleotha und Mavis und seinem Sohn Purvis vor einer Kirchengemeinde in Chicago sang. Auf ihrem Album von 1972 befindet sich der Titel »Respect Yourself«.

Angie ist eines der bekanntesten Lieder der britischen Rockband The Rolling Stones. Es wurde von Mick Jagger und Keith Richards geschrieben und erschien 1973 auf dem Album Goat's Head Soup. Am 20. Oktober 1973 belegte die Single Platz 1 der Billboard Hot 100. In den USA wurden 1 Million Singles von Angie verkauft. Mit europaweit 1,2 Millionen verkauften Singles ist Angie die erfolgreichste Single der Rolling Stones in Europa. Immer wieder wurde darüber spekuliert, welche Angie konkret gemeint sein könnte. Es gab Mutmaßungen, es könne sich um Anita Pallenberg handeln, die damalige Lebensgefährtin von Keith Richards, um Angela Bowie, die erste Frau von David Bowie, der eine Dreiecksbeziehung mit Jagger und ihrem damaligen Ehemann nachgesagt wird, oder um Marian Faithfull, deren Beziehung zu Jagger 1969 endete. Darüber hinaus wird Angie auch als englischer Codename für Kokain verwendet.

No Woman No Cry ist eine Reggae-Ballade von Bob Marley und Vincent Ford. Beide sollen einer verbreiteten Darstellung zufolge eines Abends in Trenchtown, einem Viertel der jamaikanischen Hauptstadt Kingston, gesessen haben, im Hof von Tatas Suppenküche, die für hungrige Jugendliche Essen bereitstellte. Ein benachbartes Ehepaar soll einen Streit gehabt haben, bei dem das Weinen der Frau bis in den Hof zu hören war. Ihr zum Trost sollen Marley und Tata in der folgenden Nacht in der Suppenküche, in der Marley auch das Gitarrenspiel erlernt hatte, No Woman No Cry komponiert haben. Die Suppenküche konnte später von den Tantiemen des Liedes betrieben werden. Erstmals veröffentlicht wurde das Lied 1974 auf dem Album Nettie Dread von Bob Marley and the Wailers. Der ursprüngliche Titel ist in Jamaika kreolisch verfasst, No Woman Na Cry. Zu Deutsch so viel wie Nein, Frau, weine nicht. Das Musikmagazin Rolling Stone setzte den Titel im November 2004 in seiner Liste der 500 besten Songs aller Zeiten auf Platz 37.

Unsere Kollegen von WDR 4 haben ihre Hörer die letzten Jahre nach ihren persönlichen Top 444 befragt. Jedes Mal die Nummer 1 wurde der Übersong von Queen, Bohemian Rhapsody, der von Freddie Mercury geschrieben wurde. Das Stück wurde 1975 als Auskopplung aus dem Album A Night at the Opera veröffentlicht. Die Single verkaufte sich weltweit über 5 Millionen Mal und wurde der erste Nummer 1-Hit von Queen.

Dancing Queen ist ein Lied der schwedischen Popgruppe ABBA aus dem Jahre 1976. Die Single stieg in 24 Ländern in die Charts ein und wurde in vielen Ländern weltweit zum Nummer 1 Hit. Allein in Schweden hielt Dancing Queen 14 Wochen lang die Spitzenposition und wurde mit rund 150.000 verkauften Exemplaren zur erfolgreichsten Single des Jahres. In Deutschland wurde sie schätzungsweise 380.000 Mal verkauft. Am 18. Juni 1976 trat ABBA in barocken Kostümen in der Königlichen Oper in Stockholm auf und widmete Dancing Queen dabei der zukünftigen Königin Silvia, die am nächsten Tag Karl den 16. Gustav heiratete.

Heroes ist ein Rocksong, geschrieben von David Bowie und Brian Eno von Roxy Music, der 1977 auf dem gleichnamigen Album erschien. Das Stück handelt von zwei Liebenden, die im Schatten der Berliner Mauer zusammenkommen. Insbesondere in Deutschland erfuhr der Song durch den Film Christiane F., Wir Kinder vom Bahnhof Zoo von 1981 eine verstärkte Aufmerksamkeit. Christiane F. ist in dem Film ein Bowie-Fan. Bowie selbst kommt bei einem Konzertauftritt vor und Heroes unterlegt eine bedeutende Actionszene im Film.

Shine On You Crazy Diamond ist ein neunteiliges Lied des Albums Wish You Were Here der britischen Rockband Pink Floyd. Shine On You Crazy Diamond ist ein Tribut an das frühere Bandmitglied Syd Barrett. Barrett, der eigentliche Gründer von Pink Floyd, hatte die Band 1968 aufgrund psychischer Störungen verlassen müssen. Dies geht auch klar aus dem Text des Liedes hervor. Erinnerst du dich, als du jung warst? Du leuchtetest wie die Sonne. Jetzt ist dein Blick in deine Augen wie schwarze Löcher im Himmel.

Zum Schluss der ersten Ausgabe von Ab in die 70er wird es noch einmal laut. Highway to Hell, Englisch für Autobahn zur Hölle, ist das 6. Studioalbum der australischen Hardrockband AC/DC. Es wurde 1979 veröffentlicht und war der große Durchbruch für die Band. Es ist das letzte AC/DC-Album mit dem Sänger Bon Scott, der im Februar 1980 starb und durch Brian Johnson ersetzt wurde. Neben Let's Abbey Rock ist Highway to Hell das einzige AC/DC-Album, das die gesamte Band auf dem Cover zeigt. Auf den meisten anderen Alben der Gruppe ist nur Gitarrist Angus Young zu sehen. Danke fürs Zuhören, bis demnächst bei Ab in die 70er, Volume 2.

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Nur echt mit Radi. Da sitze ich heute Morgen hier und mache die Sendung 3 für dich fertig für den Monat Juli 2023. Und da kommt mir so in den Kopf, hey, die 80er sind bei uns etwas unterrepräsentiert. Also einfach mal ins Internet geguckt, meine Musiksammlung aufgerufen und geschaut, was war denn in den 80ern an Rockmusik so in? Und daraus entstand diese kleine Sendung. Es gibt hier jetzt eine Stunde 80er Rock mit Brady. Und wir starten durch mit einem ganz bekannten Klassiker der 80er. Hier sind Duran Duran mit Wild Boys.

Wir wären nicht Radio Haspel, wenn wir nicht auch unbekannte Songs spielen würden. Das heißt, unbekannt ist er nicht wirklich, aber in Deutschland gab es für Don Henley und Dirty Laundry keine Chartplatzierung. Komischerweise hielt sich der Song 12 Wochen in Österreich in den Top-10-Charts. Auch in England und USA war er sehr erfolgreich. Das Lied Dirty Laundry handelt von einem korrupten, gefühlskalten Reporter-Team. Henley singt es aus der Sicht des Moderators. Thema ist auch die Gier nach reißerischen Themen wie Todesfälle, Katastrophen und Skandalen, ohne Rücksicht auf die betroffenen Personen und moralische Werte. Die Presseberichterstattung über die Todesfälle von Natalie Wood und John Belushi dienten als Inspiration. Die Zeile »Is the head dead yet?« zu Deutsch »Ist der Kopf schon tot?« ist eine Anspielung auf das Attentat auf Ronald Reagan in den 80ern. Die Veröffentlichung des Songs fand am 30. Oktober 1982 statt und in Kanada erreichte dieser Rock New Wave Song sogar Platz 1. Hier ist Don Henley mit Dirty Laundry.

kommen wir ins Jahr 1983 zurück zu Billy Idol. Jeder kennt Rebel Yell. Die Instrumentaleinleitung, die klingt wie eine Kombination aus E-Gitarre und Keyboard, spielte Idols Gitarrist Steve Stevens allein auf einer Gitarre. Ursprünglich handelte es sich bei diesen 16 Takten um eine Einleitung zu einem Gitarrensolo, doch Idol schlug vor, sie als Intro für den Song zu verwenden. Hier ist für euch Billy Idol und Rebel Yell.

Bandnamen sind manchmal seltsam. Wie kommt eine Band darauf, sich ein Schwarm Möwen zu nennen? Naja, 1979 gegründet unter dem Namen Tontrix, benannte sich die Band um in A Flock of Seagulls. Ihr größter Hit aus dem Jahr 1982, I Ran.

wir schon mal bei seltsamen Bandnamen sind, darf eins nicht fehlen. Woher kommt der Name Fischer Z? John Watts ist schon seit 42 Jahren mit seiner Band Fischer Z im Geschäft. Watts Kreativität lässt sich bereits am Bandnamen ablesen. Ein Wortspiel mit dem Ausdruck Fischer's Hat, Fischkopf, mit britischem Akzent ausgesprochen, ergibt sich klanglich Fischer Z. Und hier ist Fischer Z mit Mollies aus dem Jahr 1981.

Mystische Verschwörungsgeschichten helfen so manchem Song auf die Beine. Doch unser Song hatte das gar nicht nötig. Dennoch, in den frühen 80er Jahren galt dieser Song als einer der Pop-Rock-Titel, aus denen angeblich Rückwärtsbotschaften herausgehört werden konnten. Verantwortlich für dieses Gerücht waren amerikanische Evangelikale. Hier zu hören waren angeblich die Sätze "Start to smoke marijuana", "Decide to smoke marijuana", "It's fun to smoke marijuana". Eine Sprecherin des Labels Hollywood Records dementierte diese Gerüchte. Was Queen selbst dazu sagte, habe ich nicht auf dem Schirm. Doch hier kommt Queen mit "Another One Bites the Dust".

Bruce Springsteen, auch in den 80er Jahren immer noch aktuell gewesen und auch heute noch aktueller denn je. Doch wisst ihr, warum er den Spitznamen The Boss trägt? Das entstand in den 70ern, weil er seinen Bandmitgliedern nach den Auftritten die Gage immer bar auszahlte. Für euch habe ich hier aus dem Jahr 87 Bruce Springsteen mit Brilliant Disguise.

Wir kommen nochmal zurück auf komische Bandnamen. Ein sehr seltsamer Bandname ist auch Dire Straits. Ja, ein bekannter Bandname, ich weiß. 1977 gingen aus der Band Coffee Racers um die beiden Brüder Mark und David Knopfler die Dire Straits hervor. Der Bandname bedeutet so viel wie ernste Schwierigkeiten. Und die hatten die Jungs. In der Tat, denn sie waren pleite. Das änderte sich natürlich irgendwann und 1985 kam ein Hit raus, den jeder kennt. Hier sind die Dire Straits mit Walk of Life.

So langsam geht mir die Sendezeit aus, doch einen habe ich noch für euch auf jeden Fall. Und zwar gehen wir nach Irland ins Jahr 1987. Der Song Where the Streets Have No Name, die Band U2.

Das war's. Ein spontaner Versuch, die 80er mal ein bisschen nach vorne zu bringen hier bei Radio Haspe. Ihr könnt uns gerne schreiben, radiohaspe@gmx.de, und natürlich dranbleiben. Unser Programm geht weiter. Wir sind 24 Stunden für euch da, hier auf laut.fm. Als Rausschmeißer habe ich noch R.E.M. Rapid Eye Movement mit ihrem Song Is This the End of the World as We Know It?

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3: Hallo und herzlich willkommen auf Radio Haspe zu Ab in die 90er. Ich bin Elke und eure Reisebegleiterin bei der musikalischen Zeitreise durch die 1990er Jahre. Wir beginnen unsere Reise im Jahr 1990. In jenem Jahr wurde im Vereinigten Königreich am 26.02. Black Velvet von Elena Miles veröffentlicht. Ein Song, der eine musikalische Liebeserklärung an Elvis Presley, den King of Rock'n'Roll, darstellt. Das Lied war in den deutschen Charts 2 Wochen auf Platz 2 höchst platziert. Hören wir uns Elena Miles mit Black Velvet an.

Und weiter geht die Reise ins Jahr 1991. Am 17.09.1991 veröffentlichten Guns N' Roses auf ihrem Album Use Your Illusion One die Liebesballade November Rain. Der Song erzählt zwar keine explizite Handlung, vermittelt aber ein Gefühl von Liebe, Verlust und emotionaler Tiefe. Besonders an dem Song gefällt mir übrigens das Gitarrensolo. Und nun November Rain von Guns N' Roses.

Nächster Halt auf unserer Musikreise ist das Jahr 1992. Dort finden wir den am 21.04.1992 auf dem Album Wish veröffentlichten Song Friday I'm in Love von The Cure. Er kann als Hymne an die Liebe und die Freude gesehen werden. Friday I'm in Love war in den deutschen Charts insgesamt 23 Wochen vertreten und schaffte es bis auf Platz 16. The Cure mit Friday I'm in Love.

Im Jahr 1994 begegnen wir Sophie B. Hawkins. Sie veröffentlichte am 26.07.1994 ihren recht berührenden Song Right Beside You. In dem Song werden unter anderem der Verlust eines geliebten Menschen, die Suche nach Trost durch Erinnerungen an gemeinsame Zeiten und die Hoffnung, man möge sich wiedersehen, thematisiert. Der Song war in den deutschen Charts insgesamt 28 Wochen vertreten, kam jedoch nicht höher als Platz 17. Right Beside You von Sophie B. Hawkins, jetzt hier auf Radio Haspel bei Ab in die 90er mit Elke am Mikrofon.

Der nächste Zeitsprung führt ins Jahr 1995 und zu Breakfast at Tiffany's. Der von Deep Blue Something am 11.07.1995 veröffentlichte Song spricht über die Beziehung zweier Menschen. Die Frau vertritt die Meinung, man habe sich auseinandergelebt und gibt an, das Einzige, das sie mit ihrem Partner noch gemeinsam habe, sei, dass sie beide den Film Breakfast at Tiffany's mit Audrey Hepburn gerne anschauen. Deep Blue Something waren mit Breakfast at Tiffany's 30 Wochen in den deutschen Charts vertreten, davon 3 Wochen auf Platz 6. Wir hören Deep Blue Something mit Breakfast at Tiffany's.

Wir sind im Jahr 1996 angekommen und lassen uns von der australischen Popband Savage Garden und ihrem am 4.11.1996 veröffentlichten To the Moon and Back zu einer weiteren Rast einladen. Der Song erreichte in einem Aufenthalt von 26 Wochen in den deutschen Charts eine Höchstplatzierung auf Platz 14. Genießen wir den romantischen und optimistischen Song To the Moon and Back von Savage Garden, der von einer tiefen und leidenschaftlichen Liebe handelt.

Auf unserer Reise erreichen wir jetzt 1997. Hier erwarten uns das Wemdu Project und ihr am 24.05.1997 veröffentlichter Song King of My Castle. Der Song erreichte Platz 3 in den deutschen Charts. Der Song könnte als Sinnbild für eine Person gesehen werden, die ihr eigenes Leben meistert und nach eigenen Regeln lebt. Jetzt kommt mit King of My Castle von Wemdu Project mal etwas eher selten bei Radio Haspe gehörtes.

Der vorletzte Halt unserer Reise durch die 90er führt uns ins Jahr 1998 und zu dem am 6.2.1998 verstorbenen österreichischen Musiker Falco und dessen zusammen mit dem Album Out of the Dark into the Light am 27.2.1998 veröffentlichten Song Out of the Dark. Eine Interpretation des Songs sagt, dass sich Falco in dem Song mit seiner Drogenabhängigkeit und der Suche nach einem Weg aus der Sucht auseinandersetzt. Machen wir uns doch selbst ein Bild. Falco mit Out of the Dark.

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Wir sind im Jahr 1999 dem Ende unserer musikalischen Zeitreise angekommen. Für diese letzte Station unserer Reise habe ich einen Song ausgesucht, der es auch nicht in die Top 10 geschafft hat. Es ist der am 24.08.1999 veröffentlichte Song Put Your Lights On von Santana featuring Everlast. Ein Song mit euphorischer und feierlicher Stimmung. Mit Put Your Lights On von Santana featuring Everlast verabschiede ich mich und danke fürs Zuhören. Bis bald, eure Elke. 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
1: Ihr Lieben, erstmal vielen Dank für die tolle Resonanz auf unser Jubelkonzert hier, sprich auf die Jubelsendung 20 von Long Songs. Und so geht's heute wieder mit einem zweistündigen Programm weiter, sind wieder im sogenannten Alltag mit Long Songs Nummer 21. Aber Langeweile soll es nicht geben, denn ich habe am Start Manfred Mann's Earth Band mit dem Album Solar Fire ganz am Start, früher damals, und einem Song aus der Feder von kein geringer als Bob Dylan hier, Father of Dave, Father of Son. Viel Spaß damit!

Ein Musikkritiker schrieb über das erste Soloalbum des Yes-Sängers John Anderson folgendes. Diese Platte, gemeint ist Elias of Sunnylow, ersetzt jeden guten Psychologen. Und ich muss sagen, er hat recht. Hört euch die Musik an, lasst die Seele baumeln, träumt und entspannt und werdet danach wieder richtig fit. Hier ist der Song Moon Ra Charts, John Anderson Solo mit einem fantastischen Stück zum Träumen und Erholen.

Lasst euch jetzt verwöhnen von der Band Candace, die viele tolle Songs geschrieben haben, aber eben auch diese progressiveren Teile immer im Programm hatten. Magnum Opus Candace für euch hier auf Long Songs 21.

Der Song Medicine Man von Michael James Harvis, der kommt eigentlich so richtig zur Geltung, wenn man die Live-Version hört, die deutlich länger ist als das Studioteilchen. Hier kommt eine richtig tolle Musik, passend hier zu den Long Songs. Das ist Michael James Harvis, Medicine Man.

You Are Heap und der Song Why. Er entstand während der Look At Yourself Sessions, damals noch mit Paul Newt Numbers. Dann wurde er nochmal neu eingespielt in verschiedenen Variationen und Längen mit Mark Clark zum Dimension Wizards Sessions. Letztendlich kam der Song als gekürzte Version B-Seite Bombe Wizard heraus. Das war dann in 1972. Hier einmal einer von den längeren Versionen zu Led Garabon sagte, why 20 minutes? Aber so ganz so lang ist es nicht. Nur 10,5. Okay, viel Spaß mit Uriah Heep.

Mostly Autumn habe ich bereits schon angekündigt in der Sendung Hot and Blue, glaube 71 oder 72. Hier sind sie nun mit ihrem Song Storms Over Still Water. Viel Freude mit Mostly Autumn hier bei Long Songs 21.

Rock Metal Made in USA. Fantastischen Dream Theater. Wir sind mit Caught in a Web. 10 Minuten Power Songs hier auf Long Songs 16.

Ein Song der frühen Wandergraf-Generator, The Emperor in his War Room. Special Guest Robert Fripp hier. Das ist ein Song, der wirklich richtig gut unter die Haut geht. Passend zu Long Songs 21. Der Yoshi freut sich.

Nicht nur aufgrund ihrer engen Zusammenarbeit mit der Band Camel, den Progressive-Künstlern aus Großbritannien, zählen Kajak zu den sogenannten niederländischen Camel. Oder natürlich sind sie sehr selbstständig, haben fantastische Songs herausgebracht und A Winter's Tale ist einer von diesen Songs, die man gehört haben muss. Wie gemacht für Long Songs 21, präsentiert hier von Radio Haspe und dem Yoshi am Mikrofon.

Ein klassischer Longsong, präsentiert von der Band Arena. Natürlich kann das nur sein, der Movie-Drome. Fast 20 Minuten Progressive Rock aus den UK. Und ich muss sagen, einer der besten, den ich kenne. Gleich noch einer zum Abschluss, dann ist schon wieder 2 Stunden Longsongs vorbei. Freut euch auf demnächst auf die Ausgabe 22. Euer Yoshi.

Und last not least noch einmal Neoprog-Rock aus Großbritannien. Kein geringer als die Band, die ihren Schlagzeuger den ersten an Arena abgab. Es ist die Band Marillion, hier aber schon in der Besetzung mit Steve Horvath an den Vocals. Season's End ist eine schöne Krönung für die heutige Sendung von Longsong 21. Bedanke mich fürs Zuhören, freue mich auf weitere Zuschriften von euch und sage auf bald, euer Yoshi. Wünsche euch alles, alles Gute nur.

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Hallo ihr da draußen. Willkommen zu Legenden Folge 30. On Drums. Heute feiern wir die Schlagzeuger, die Songs nicht nur angetrieben, sondern ihnen ein eigenes Leben gegeben haben. Meist sind sie im Hintergrund, aber wir wollen sie mal nach vorne holen und euch mit Musikbeispielen vorstellen. Begonnen habe ich mit Gene Krupa. Gene Krupa war ein Wirbelwind auf der Bühne. Geboren 1909 in Chicago, verwandelte er das Schlagzeug vom unscheinbaren Begleiter zum funkelnden Soloinstrument in der Swing-Ära. Mit kräftigen Tom-Tom-Soli, treibenden Grooves und einer theatralischen Bühnenpräsenz zog er Publikum und Kritiker in seinen Bann und machte lange Schlagzeug-Solo salonfähig. Seine Karriere führte ihn von frühen Auftritten bei Bands wie Red Nichols und Fats Waller zur Zusammenarbeit mit Benny Goodman und schließlich zur Leitung eigener Orchester. Neben musikalischem Einfluss war Krupa als Markenbotschafter sichtbar. Seine enge Verbindung zu Slingerland trug dazu bei, das moderne Drumset zu formen. Anekdoten wie sein umjubeltes Solo bei der Carnegie Hall 1938 zeigen, wie sehr er die Aufmerksamkeit auf das Schlagzeug lenkte und damit Generationen von Schlagzeugern prägte. Er starb 1973 und hinterließ ein dauerhaftes Vermächtnis im Jazz. Kommen wir jetzt zu einer ganz anderen Musikrichtung. Cozy Powell war ein Schlagzeuggewitter auf der Bühne. 1947 in Cirencester geboren, wurde er in den 70er und 80er Jahren zum gefragten Rock- und Heavy-Metal-Drummer und spielte für Bands wie Rainbow, Black Sabbath, Whitesnake und die Michael Schenker Group. Sein Spiel war kraftvoll, präzise und kompromisslos. Großer Drive, hohe Lautstärke und Tightness zeichneten seinen Stil aus und machten ihn zum Inbegriff des stadiontauglichen Rockgrooves. Als Sideman und Solokünstler war er gleichermaßen respektiert. Sein Leben außerhalb der Bühne drehte sich um Motorräder und schnelle Autos. Eine Leidenschaft, die tragisch mit seinem tödlichen Unfall 1998 verbunden wurde. Sein Vermächtnis lebt in der Härte und Präzision vieler nachfolgender Rockdrummer weiter. Hören wir sein One-Hit-Wonder Dance with the Devil.

Ron Wilson war der Herzschlag einer ganzen Surf-Generation. Als Schlagzeuger der Band The Surfaris prägte er mit dem Trommelintro von Wipeout einen Sound, der sofort Bilder von endlosen Stränden, schnellen Brettern und jugendlicher Überschallenergie weckt. Sein Spiel war schlicht, aber extrem wirkungsvoll. Knackige Snare-Backbeats, prägnante Tom-Rollen und ein markantes, treibendes Groove-Gefühl, das den Song wie ein motorisiertes Wellenreiten vorantreibt. Live trat er jung, präsent und voller Show auf. Die kurze, einprägsame Drumpassage aus Wipeout wurde zum Vorbild für Generationen von Rock- und Surf-Drummern und zur kurz gebrannten Visitenkarte, mit der Wilson und seine Band weltweite Aufmerksamkeit gewannen. Sein Vermächtnis lebt in der Art weiter, wie ein simples, energetisches Schlagzeugmotiv einen ganzen Stil und eine neue Ära definiert.

Richard Starkey, den die Welt als Ringo Starr kennt, wuchs in Liverpool auf, überwand frühe Krankheiten und wurde am 7. April 1945 übrigens geboren. Er stieg von der lokalen Szene über Rory Storm and the Hurricanes in die Beatles ein und war von 62 bis zur Auflösung 1970 ihr Schlagzeuger und charismatisches Bandmitglied. Als Schlagzeuger war Ringo weniger für Virtuos technische Brillanz als für beständige kreative Grooves und perfekte Songdienlichkeit berühmt. Sein ruhiges, klanglich scharfes Spiel und seine Fähigkeit, dem Geschehen einer Platte genau die richtige rhythmische Farbe zu geben, machten ihn zur unsichtbaren Motorstimme der Beatles und damit zu einem der einflussreichsten Popdrummer des 20. Jahrhunderts. Neben seiner musikalischen Rolle wurde Ringo zur Figur der Popkultur. Er prägte ikonische Posen, zeigte Humor und Warmherzigkeit in der Öffentlichkeit und baute nach den Beatles eine eigene Karriere auf. Die Soloplatten, Filmauftritte und die All-Star-Band waren darin eingeschlossen. Sein Leben und Werk werden bis heute gefeiert und immer wieder gewürdigt. Paul McCartney sagte zu Ringo Starr: "Ringo war das perfekte Bindeglied. Timing statt Show, und genau das machte ihn so groß." Die Beatles mit The End.

0: die Blues- und Roots-Arrangements vorantrieb. Sein Spiel zeichnete sich durch tastestarke Backbeats, geschmackvolle Fills und Verlässlichkeit im Studio und auf der Bühne aus, was ihn zu einem geschätzten Teamplayer in wechselnden Bandkonstellationen machte. Seine Karriere spiegelt die Rolle des unaufgeregten, aber essentiellen Schlagzeugers wider, der Songs Form und Reif gibt, ohne selbst die ganze Aufmerksamkeit auf sich zu ziehen. Hören wir Commander Cody mit Hot Rod Lincoln. Am Schlagzeug Lance Dickerson.
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John Bonham war das Ruheherz von Led Zeppelin. Geboren 1948 in Redditch, wurde Bonzo, wie er von allen genannt wurde, mit seinem enormen Drive, der erdigen Groove-Dichte und einer physischen Spielweise zum Prototyp des Rock-Drummers und zur Legende, die 1980 leider viel zu früh starb. Sein Spiel verband ungeheuerliche Lautstärke mit Präzision. Charakteristisch sind die donnernden Bassdrum-Akzente, füllige Snare-Riffs, kraftvolle Tom-Rolls und die geschmeidigen Triolfiguren, die Songs wie Good Times, Bad Times, When the Levee Breaks oder das Solo Moby Dick prägten. Anekdoten umgeben sein Spiel. Zuhörer waren lange überzeugt, er habe zwei Bassdrums eingesetzt, obwohl er meist nur eine nutzte und sein Moby Dick Solo wurde zum Prüfstein für technische Stärke und Ausdauer. Bonham's Sound beruhte auf einem massiven Ludwig-Set mit großen Kesselgrößen und markantem Tuning sowie auf kräftigen Becken, die er zu Spitzenzeiten mit Bass einsetzte, was seinen warmen, zugleich durchschlagenden Klang geformt hat. Sein Erbe lebt in nahezu jedem Rockdrummer weiter, der nach ihm die Balance zwischen roher Kraft und musikalischem Feingefühl sucht. Dave Grohl sagte, Bonham war nicht nur laut, er hatte das Gefühl, das jeden Groove zum Herzschlag macht.

Kommen wir zu einer weiteren Schlagzeuglegende in Sachen Rockmusik. Ginger Baker, 1939 in Lewisham geboren, war ein explosives Schlagzeugtalent, das Jazzwurzeln und rohen Rockeinsatz zu einem unverwechselbaren Stil verheiratete. Als treibende Kraft von Cream neben Eric Clapton und Jack Bruce machte er das Schlagzeug zum zentralen Ausdrucksmittel der Band und schrieb mit seinem energiegeladenen, oft afrikanisch beeinflussten Rhythmusrepertoire Musikgeschichte. Sein Spiel zeichnete sich durch polyrhythmische Finesse, schnelle Tonarbeit und improvisatorische Freiheiten aus, die sowohl Jazzfans als auch Rockhörer begeisterten. Baker galt als exzentrisch und streitbar. Seine Leidenschaft für Musik und sein gelegentlich sprunghaftes Temperament prägten sein Leben ebenso wie Tourneen mit Weltmusikern und Soloprojekten. Er starb 2019 und hinterließ das Bild eines Getriebenen, dessen Schlagzeugsprache Generationen von Drummern geprägt hat. Hören wir Cream mit Toad.

Auf einer Live-LP wurde er als The Professor on the Drums angekündigt. Neil Peart war der präzise Kopf und der schreibende Geist von Rush. Geboren 1952 in Hamilton, Ontario, wurde er mit seinem technisch brillanten, detailverliebten Schlagzeugspiel und als alleiniger Texter der Band zur prägenden Gestalt des Progressivrock. Seine Spielweise verband ungeheure Präzision, komplexe Taktwechsel und orchestrale Dynamik mit erstaunlicher Musikalität. Soli und Fills wirkten nicht bloß zur Selbstdarstellung, sondern dienten der Dramaturgie der Songs. Peart gilt als akribischer Arbeiter und Denker, der sein Handwerk wie ein Forscher verfeinerte. Und abseits der Bühne schrieb er Reise- und Reflexionsbücher, die sein Bild als nachdenklichen Künstler nur verstärkten. Sein Tod 2020 beendete eine Ära, doch seine Kombination aus Virtuosität, Konzept und Songdienstbarkeit inspiriert Drummer noch bis heute. Rush mit YYZ mit Neil Peart an den Drums. Hört euch das mal an.

8. Mai 1953 in Amsterdam machte Alex Van Halen als Gründungsmitglied und Schlagzeuger von Van Halen mit einem punktgenauen, kraftvollen Spiel den rhythmischen Rückhalt, der die Band zu einer der wichtigsten Hardrock-Formationen der 70er und 80er Jahre werden ließ. Hören wir Van Halen mit Alex Van Halen am Schlagzeug mit Hot for Teacher. Viel Spaß wünsche ich euch hier bei Radio Haspel.

Wer war Ron Bushy? Ron Bushy, geboren am 23. Dezember 1941, war der treibende Schlagzeuger von Iron Butterfly und wurde durch das markante, langgezogene Schlagzeug-Solo in Inner Gutter da Vida zur Ikone des Psychedelic Rock. Er war das einzige Mitglied der Band, das auf allen 6 Studioalben vertreten war und blieb bis zum Tod am 29. August 2021 eine feste Größe der Szene. Und mit gut diesen 17 Minuten endet der erste Teil von Legenden Nummer 30 Teil 1 mit dem Thema On Drums. Wir hören uns.

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Hallo ihr da draußen! Colosseum ist eine der ersten Bands, die Jazz, Rock und Blues verschmolzen und Anfang 1968 von Schlagzeuger John Heisman und Tenorsaxophonist Dick Haxtell Smith gegründet wurde. Leider verweilen beide nicht mehr unter uns. Das zweite Album von Colosseum Ende 1969 hieß Valentine Suite und bemerkenswert ist, es war die erste Veröffentlichung auf Philips neu gegründetem Vertigo-Label. Das Album begann, wie unsere Sendung, mit dem Titel The Kettle. Und damit willkommen zur vierten Ausgabe unserer Sendereihe Label Night, die sich heute und in insgesamt 8 einstündigen Folgen mit dem Kultlabel Vertigo befasst. Die Sendung Labels Night widmet sich vollständig des Labels hinter den großen Musikproduktionen. Jede Episode konzentriert sich auf ein Plattenlabel, das die Musikgeschichte geprägt hat. Dabei geht es nicht nur um die bekanntesten Künstler dieses Labels, nein, sondern auch um die weniger bekannten Talente und Geschichten, die hinter den Kulissen passiert sind. Egal ob Indie-Label oder Musikriesen, jede Ausgabe beleuchtet die Entstehungsgeschichte, den Einfluss auf die Musikszene und das aktuelle Schaffen des Labels. Das Label Vertigo wurde 1969 von der Philips Phonographischen Industrie bzw. Polygram gegründet. Und es sollte sich auf Progressivrock spezialisieren. Die historischen Veröffentlichungen werden gelegentlich als Vertigo Swirl bezeichnet. Der Ausdruck bezieht sich auf den Papiereinleger in der Mitte, also das Label im eigentlichen Sinne. Auf der A-Seite der entsprechenden Platten ist auf dem Label das Vertigo-Logo groß abgebildet. Auf der B-Seite klein mit den Angaben zu Interpret und Titel. Aber weiter geht's mit Musik. Der in Kalifornien geborene Steel-Gitarrist Glenn Ross Campbell suchte fast ein Jahr lang geeignete Musiker, bis er im Oktober 1969 die, wie das Magazin Rock Dreams schrieb, süffige und saftige Rock'n'Blues-Band Juicy Lucy präsentieren konnte. Gleich die erste Single, Who Do You Love, von Bo Diddley komponiert, wurde ein Bestseller und erreichte Platz 14 in Großbritannien. Hören wir Juicy Lucy mit Who Do You Love?

Manfred Mann arbeitete mit Mike Huck noch vor Auflösung der Manfred Mann Band an einem neuen Projekt namens Eminem, No Name, rückwärts gelesen. Sie produzierten zwei Singles, die nicht unter den Projektnamen, sondern unter Manfred Mann und Mike Huck veröffentlicht wurden. Darauf aufbauend gründete Manfred Mann Chapter 3, eine Band, die nur Kompositionen von Mann und Huck spielte, die sich stilistisch mit Synthesizer-Jazz-Rock-Klängen deutlich von den früheren Stücken abhoben. Zwei Alben wurden bei Vertigo veröffentlicht, die jedoch nicht sehr erfolgreich waren. Noch während der Aufnahmen für ein weiteres Album gab Manfred Mann das Projekt auf und gründete stattdessen die Manfred Mann's Earth Band, mit der er sich ab 1971 der Rockmusik zuwendete. Hören wir nun aber Manfred Mann mit Snakeskin Garter vom Album Chapter 3 von 1969.

Kaleidoscope war eine britische Psychedelic-Rockband der 1960er Jahre. 1970 änderten sie ihren Namen zunächst für eine Single in I Love White, dann, als sie zu Vertigo Records wechselten, in Fairfield Parlor. Dabei blieb die Besetzung noch immer die gleiche wie bei der Gründung 1964. Ende 1970 löste sich die Band dann aber wieder auf. Hören wir von diesem wirklich tollen Album den Titel Free.

1969 nahm Rod Stewart den Song Handbags and Glad Rags für sein Debütalbum On Old Raincoat Won't Ever Let You Down auf, veröffentlicht vom damals neuen Label Vertigo Records, das für progressive Musik stand, wie gesagt. Der Song, ursprünglich von Mike D'Abbo geschrieben, erzählt vom Kontrast zwischen oberflächlichem Konsum und echten Werten, verkörpert durch die Figur eines weisen Großvaters. Rod Stewarts Version war kein sofortiger Hit, aber sie wurde später durch Coverversionen und die TV-Serie The Office neu entdeckt. Für Vertigo war der Song ein frühes Beispiel für künstlerische Tiefe und für Stewart ein Statement gegen Glamour und für Authentizität. Rod Stewart mit Handbags and Glad Rags.

Ancient Greece war eine walisische Rockband, die 1970 unter dem Namen Strawberry Dust begann und ihr einziges Album Women and Children First veröffentlichte. Der Sound war eine Mischung aus Hard Rock, Psychedelic und Blues, roh und energiegeladen. Produziert wurde das Album von John Weathers, später bei Gentle Giant, mit Unterstützung von Musikern der Band Eyes of Blue. Obwohl die Band schnell wieder verschwand, gilt ihr Album heute als Kultklassiker der britischen Underground-Rock-Szene. Hören wir Ancient Greece mit Women and Children First.

Warning ist der letzte Track auf Black Sabbaths Debütalbum Black Sabbath von 1970 und eine Coverversion eines Songs der Ainsley Dunbar Retaliation. Der über 10 Minuten lange Song kombiniert Heavy Metal, Blues Rock und psychedelische Jam-Elemente. Thematisch dreht sich Warning um eine toxische Beziehung. Der Protagonist erhält immer wieder Warnzeichen, von der Natur und seinem Umfeld sich von einer Frau fernzuhalten. Doch seine Gefühle sind zu stark, um diese Warnungen zu hören. Die düstere Atmosphäre, die sich musikalisch in langen Improvisationen ausdrückt, unterstreicht die emotionale Zerrissenheit und das Gefühl drohenden Unheils. Der Song gilt als ein frühes Beispiel für Black Sabbaths Fähigkeit, komplexe emotionale Themen mit musikalischer Wucht und Tiefe zu verbinden. Ein Vorbote ihres späteren Einflusses auf den Heavy Metal.

Die Wurzeln der Band Cressida wurden im März 1968 gesät, als der Gitarrist John Haworth auf eine Anzeige im Melody Maker antwortete und später nach London reiste, um sich den Dominators anzuschließen. Das war eine Band, deren Situation er später als hoffnungslos beschrieb. Ihre ersten Gigs als Cressida fanden im Herbst 1969 in Deutschland statt, darunter der Star Club in Hamburg, wo man sich das Programm mit Colosseum und East of Eden teilte. Die erste selbstbetitelte LP war 1969 in den Wessex Studios aufgenommen worden. Davon habe ich den Titel Home and Where I Long to Be ausgewählt.

Der frühe Sound der Band Gracious war von Cream und der britischen Bluesbewegung beeinflusst und eine ihrer ersten professionellen Aufnahmen war eine Coverversion eines John Mayall-Songs. Das erste Album war zwar weniger reif als das zweite, hatte aber mehr Geradlinigkeit und war fokussierter. Obwohl Fug in D Minor immer eine Kuriosität war. Ich habe den Titel Beautiful ausgewählt von 1970 von Gracious und ihrer gleichnamigen LP.

Stell dir einen stillen Moment am Flughafen vor. Menschen kommen und gehen, Abschiede liegen in der Luft und irgendwo sitzt jemand mit einer Gitarre, beobachtet das Treiben und denkt über das Leben nach. Genau diese Stimmung fängt Airport Song von Magna Carta ein. Ein poetisches Stück aus dem Jahr 1970, das ebenfalls auf dem Label Vertigo Records erschienen ist. Der Song erzählt von der Melancholie des Reisens, von Übergängen und der Einsamkeit zwischen zwei Orten. Mit sanften Gitarren, harmonischem Gesang und einem Hauch von Folkromantik wirkt er wie ein musikalisches Tagebuch, geschrieben zwischen Gate und Rollfeld. Vertigo Records, bekannt für seine experimentellen Rock-Acts wie Black Sabbath oder Gentle Giant, bot mit Magna Carta eine ruhigere, introspektive Stimme. Airport Song war dabei wie ein leiser Kontrapunkt im Katalog des Labels, ein Lied, das nicht laut sein musste, um gehört zu werden. Es war Musik für Reisende, Träumer und alle, die zwischen den Zeilen lesen. Magna Carta mit Airport Song.

Am Ende des ersten Teils unserer Labelleit Nummer 4 habe ich noch einen Titel für euch. 1968 wurde in Großbritannien die Band Affinity von drei Studenten gegründet, die bereits seit 65 in verschiedenen Bands zusammen Musik gemacht hatten. Den Bandnamen wählten sie in Anlehnung an das gleichnamige Album von Oscar Peterson. Ihre ersten Auftritte hatten sie im Oktober 1968. Ronnie Scott übernahm ihr Management und verschaffte ihnen einen Plattenvertrag bei Vertigo Records. 1970 erschien ihr Album Affinity, das gute Kritiken erhielt. Bevor sie ihr zweites Album in Angriff nehmen konnten, löste sich die Band Anfang 1971 auf. Und mit diesem Titel von Affinity's Three Sisters verabschiede ich mich für heute und sage, wie immer, wir hören uns.

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1: So, der Yoshi ist wieder am Start und das bedeutet heute auf die Ohren. Ausgabe 25 hier bei Radio Haspel. Die Sendung, die jeden HNO-Arzt ersetzt, denn hier werden die Gehörgänge einmal durchgesprüht, sozusagen. Und wir haben dazu ein Triple, das hat es in sich. Der Herr Wegweil gibt alles mit seiner Black Label Society und Stoned and Drunk, gefolgt von den britischen Kunstrockern Threshold und Slipstream. Und danach geht's ab in die USA, Kane Roberts, früher Alice Cooper Band mit Rebel Heart. Die ersten drei hier bei Auf die Ohren. Und macht's schön laut, meine lieben Freunde.

Das Motto ist heute wieder nicht viel quacken, sondern ab geht die Post hier. Und wir haben das nächste Dreierpack geschnürt. Wir beginnen mit Dio und seinem Song Guilty. Dann geht's weiter mit Exit Eden, Question of Time aus dem Jahre 2017. Ballert auch richtig gut rein. Und passend noch einmal die Nummer 3 hier in diesem Päckchen. You're a Heap mit Speed of Sound. Und freut euch auf weitere gleiche Päckchen noch hier, denn es heißt heute wieder auf die Ohren und der Yoshi freut sich, dass ihr dabei seid.

Und weiter geht's mit diesem kleinen Soundgewitter, und zwar das Dreierpack beginnend mit Skid Row und Youth Gone Wild. Loud Nights mit Crazy Nights und aus Finnland die berühmten, beliebten Nightwish mit Moondance. 3x3 haben wir dann bisher. Und es geht weiter gleich mit dem nächsten Päckchen. Freut euch drauf und macht schön laut, der Nachbar wird sich freuen.

schneller kann eine Stunde gar nicht rumgehen. Jetzt haben wir noch mal ein Dreierpäckchen. Dazu habe ich dann auch noch einen Bonustrick, also Nummer 4. Aber erstmal der Dreierpack. Wir beginnen mit Lana Lane und Raining. Ja, das regnet mal kräftigst. Ozzy Osbourne, Crazy Train und die James Gang, auch Neuzugang hier mit Walk Away. Und dann lasst euch überraschen, was wir als Bonustrick haben.

Ja, und weil ich so schnell gesprochen habe, haben wir noch ein bisschen Zeit. Wir haben noch einen Bonus-Track sozusagen. Und das sind Paranoid. Also der Song heißt Paranoid. Aber nicht von Black Sabbath, sondern in einer fantastischen Coverversion von Big Country. Das ist der Rauschmeister für heute. Und ich sag bis zum nächsten Mal, wenn es wieder heißt, auf die Ohren, euer Yoshi, Radio Haspel.

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2: Weltreise heute mal wieder mit dem Yoshi am Mikrofon. Und die Sendung heißt Alpenglühen, denn wir beginnen mit der Schweiz. Was muss man über die Schweiz wissen? Erstens, meistens sind die Kühe dort lila. Zweitens haben sie ein Hobby, sie schießen mit der Armbrust ihren Kindern Äpfel vom Kopf. Und drittens, die Schweizer Banken sind schweigsamer als die Mafia. Aber egal, beginnen wir mit Krokus aus den Schweizer Alpen und Headhunter. Ja, so ein bisschen Milky Way für Freunde des Hardrocks.

Vermutlich hat so mancher Eidgenosse nicht nur in der Toblerone Schokolade und Mandeln und was ich nüsse, was da so drin ist, sondern auch was anderes versteckt. Denn so ist der Sound von Krokodil mit der Song Skylab, das ist so ein bisschen, ich würde mal sagen, psychedelisch. Da könnte man schon die ein oder andere Vermutung haben. Aber weiß ich's? Ich hab keine Toblerone seit Jahren gegessen. Ich unterstütze keine Nestle-Konzern, soweit es geht. Man muss nur aufpassen, wo die überall ihre Pfoten drin haben. Aber das nur am Rande. Wichtig ist jetzt erstmal, hab viel Spaß mit Krokodil.

Es gibt noch einen weiteren musikalischen Exportschlager aus der Schweiz. Eine Band, die auch im Hardrock-Bereich sehr viel für Furore gesorgt hat, das ist die Band Gotthard. Aber wie das so ist, die besten Balladen kommen von den harten Jungs und Mädchen dieser Welt und das ist hier Let It Rain. Ein schöner Song, wie ich finde, passend hier auch zu einer Weltreise, in dem wir wieder alle Kapitel vorstellen, die so ein Land mit sich bringt.

Man soll's nicht glauben, doch es gibt es sie, die Punkband aus Smed in Switzerland. Komm her und tanz mit mir. Das ist die Band Amok und sie rocken hier mal die Alpen bis die glühen. Das ist auch der Titel der heutigen Sendung Alpen glühen, die Reise in die Schweiz und nach Österreich.

Ich hätte ja schon die Toblerone im Verdacht, aber es kann auch sein, dass es Ricola ist. Ich meine, ich mache mal ein bisschen Schleichwerbung hier. Irgendwelche Kräuter, die Wirkung haben, dass man so eine Musik macht wie Brian Ticket. Black Sand ist auch so Abteilung, psychedelisch, könnte auch ganz gut Krautrock sein. Aber hier sind sie, die Schweizer...

So, abgebogen und ruckzuck sind wir in Österreich, der nächsten Halbrepublik. Und mal schauen, was die erste allgemeine Verunsicherung hier uns zu bieten hat. Die Band, die ich so unheimlich liebe und die ist rechts 2-3 doch meine passende Aussage. Denn wir wissen ja, wer aus Österreich gekommen ist und Deutschland nicht gerade glücklich gemacht hat, werde ich denen persönlich nie vergessen.

playlist. Schickeria, die gibt's überall auf der Welt und natürlich auch in Österreich. Und wir wissen, da wird auch mal so manches weggeschnupft. Georg Danzer hat ein Lied davon zu singen, nämlich Ganz Wien träumt vom Kokain. Mit seinem besonderen Charme, ich mag Georg Danzer, leider ist er viel zu früh von uns gegangen. Hier in der Sendung aber lebt er nochmal auf Weltreise, Alpenglühen.

Falco war unter anderem Bassist bei einer Punkrock-Band in Österreich, die Massacre bei McDonald's aufgenommen hat. Aber dann irgendwann begann er seine Solo-Karriere mit unterschiedlichsten Songs und entweder man mochte ihn oder man mochte ihn nicht. Ich fand einiges von seinen Songs wirklich klasse, andere fand ich wieder ein bisschen lasch. Aber hier, Out of the Dark, muss ich sagen, ist einer der besten auch vom Falco. Und das ist wirklich richtig mal schön was zum Alpenglühen.

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humorvoll, geistreich, zum Teil auch bitterböse, zynisch. Er legt des Öfteren die Finger in die offene Wunde. Und er hat damit Erfolg. Und er ist einfach grandios. Kein geringerer als Wolfgang Ambros. Und hier der Song Es lebe der Zentralfriedhof. Haben wir damals gehört bis zum Abwinken. Ich glaube jeden Samstag 7-8 Mal am Stück. Und haben uns darüber kaputt gelacht und uns amüsiert. Wolfgang Ambros hier in der Sendung Alpenglühen. Da blüht die Lampe oder freuen wir uns hier bei Radio Haspe mit dem Mikro Menschen Yoshi.

Felix Austria, hatten wir, glaube ich, schon mal den Spruch. Ja, Ila Craig, die waren so ein bisschen mehr von der frommen Seite, haben sich sehr viel mit christlichen Dingen, Themen auseinandergesetzt und haben dann einen Song aufgenommen, der später durch Chris de Burgh wirklich weltweit bekannt wurde. Kein geringer als der Spaceman Come Traveling. Hier ist das Original von Ila Craig aus Österreich. Viel Spaß damit!

Das grandiose Rockpolit-Theater Schmetterlinge gibt sich hier die Ehre. Ein Song, den ich auch schon einmal bei Howlin' Blue hatte und der super angekommen ist. Das ist von der Politenpassion der Song Die Schlesischen Weber. Finde ich ein richtig toller Song und der passt, wo wir gleich zum Ende hier kommen, bei unserer Reise, die uns in die Alpen geführt hat, in die Schweiz und nach Österreich.

Zu guter Letzt und am Ende hier in Österreich kommen wir zu der Band Acid. Ja, auch in Österreich wird mal ab und zu Punk gespielt. Also musikalisch, nicht nur in der Politik, die sie gerade doch weiter immer nach rechts steuert, was ich gar nicht toll finde. Aber hier sind Acid mit Prince of Hell and Fire. Punkrock aus Österreich zum Abschluss der heutigen Weltreise Alpenglühen, Schweiz und Österreich. Ich sag mal viel Vergnügen, weiterhin euer Yoshi, bis demnächst.

Rock from Heaven, Ausgabe Nummer 8, Radio Asper, am Mikrofon der Yoshi. Wir beginnen mit Gordon Earring, der Band, die es bald seit 60 Jahren gibt und die für tolle Erfolge sorgte. Die fantastische niederländische Band, ich habe ausgesucht, Twilight Zone, einer ihrer ganz großen Hits. Es geht Abschied zu nehmen von Gerch Kooijmans, Gitarrist und Sänger und Gründungsmitglied von Gordon Earring, dieser fantastischen Truppe. Er hat 60 Jahre lang dieser Truppe angehört und man muss sagen, die Musik ist einfach unvergesslich schön. Ich sag mal Tschüss, mein Lieber, und wir hören uns hier weiterhin, denn Gordon Earring gehört zu den besten Bands. Wir lieben sie auch hier auf Rock in Heaven oder auch in anderen Sendungen zu spielen, bei natürlich Radio Haspel.

einen der größten deutschen Musiker. Er hat die elektronische Musik weltweit bekannt gemacht. Er ist führend für seine Band Tangerine Dream gewesen. Er hat Songs geschrieben, die in vielen Filmen gebraucht worden sind, in Sendungen und in unheimlich tollen Live-Konzerten. Hier ist er, der Edgar Froese und sein Tangerine Dream. Ich habe auch so einen Song, der ein bisschen untypisch ist, weil er ein bisschen mit Gesang auch arbeitet. Aber umso feiner, ein ganz toller Song in Erinnerung. Hier kommt Tiger, Tangerine Dream, in Erinnerung, wie gesagt, an Edgar Froese. Viel Spaß mit diesem Song, auch wenn es ein trauriger Anlass ist.

Roger Hodgson und Ray Davis bildeten den Kopf von Supertramp. Ihre gegensätzliche Musikvorstellung schafften sie irgendwie aufzulösen, indem sie fantastische Musik gemeinsam schrieben. Ein Song hierfür, der dies typisch beschreibt, das ist Child of Vision. Wir nehmen Abschied von Ray Davis, diesem fantastischen Gitarristen, Keyboarder, Sänger und Komponisten, und ich spiele euch jetzt Supertramp mit Child of Vision.

Nach dem Tod von Gitarrist Paul Kossoff löste sich die Band Free auf und Paul Rodgers gründete ein neues Projekt, nämlich Bad Company, die kurz schon Riesenerfolge feierten und keinem geringeren als den Bassisten Buzz Morelli in ihren Reihen hatten, der dafür damalige Zeit schon hervorragendes Musik leistete. In Erinnerung an diese fantastische Band, aber speziell an Buzz, der nicht mehr unter uns ist, hier kommen Bad Company mit Can't Get Enough. Ich sag mal, das ist ein Song, der passt einfach hier auch zu Rock from Heaven.

Im November 2025 haben Elke und Andy hier vom Radio Hörspiel haben wir sie zusammen gesehen als Vorband von Reap, die Kanadier April Wine. So stark sie auch waren, auch einer wurde vermisst. Miles Godwin, Gründer, Gitarrist und Leadsänger von April Wine. Er hat viele Songs geschrieben, die bis heute, und das ist das Schöne daran, auch im Programm weiterlaufen. Wir nehmen Abschied von einem Ausnahmegitarristen, Ausnahmesänger und grandiosen kanadischen Musiker. Hier sind April Wine mit Too Hot to Handle.

Michael Clarkin war der Kopf der britischen Prog-Rocker und Hardrocker Magnum. Eine Band, die wirklich richtig toll ist, aber eigentlich nie so richtig aus der zweiten Liga aufgestiegen ist. Sie haben fantastische Konzerte geliefert. Sie haben wirklich tolle CDs bzw. Platten abgeliefert. Ich habe so einiges von ihnen gehört und ich muss sagen, wenn ich euch jetzt hier vorspiele, How Far Jerusalem, werdet ihr mir zustimmen. Magnum ist eine wirklich fantastische Band und ich hoffe, sie finden einen Ersatz, der einigermaßen gleichwertig ist. Abschied nehmen wir von Michael und ich sage hier noch einmal, Magnum mit How Far Jerusalem.

Die Band um Leslie West schrieb mit diesem Song Weltgeschichte. Anders kann man sich nennen. Mountain mit Mississippi Queen. Leslie West, ein grandioser Gitarrist, der später auch noch in anderen Formationen auftauchte, aber leider mit von uns gegangen ist. Wie so viele da oben im Rock Heaven mit Mischtoffen war und hier einfach in Erinnerung an einen fantastischen Musiker und die Band Mountain. Hier kommt Mississippi Queen, präsentiert vom Yoshi bei Rock from Heaven, Ausgabe Nummer 8, wie immer bei Radio Haspe. Und gleich kommen wir schon zum Schlusspunkt und dann heißt es wieder weiter Radio einschalten. Wir haben so viele tolle Programme. Freut euch bitte drauf.

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2: Eine weitere Avantgarde-Band aus Deutschland, die für Furore sorgte, die weltweit bekannt und anerkannt ist, das ist die Band Can. Es läuft immer noch unter Krautrock, aber Krautrock ist mittlerweile anerkannt als eine der stärksten Disziplinen, die wir ja in der deutschen Rockmusik haben. Ich habe ausgesucht von Can November. Und ich erinnere hier an Holger Tschukai, den fantastischen Bassisten, der auch solo so einiges auf die Beine gestellt hat. Ja, es ist nämlich so, wir haben uns von vielen verabschieden müssen, aber wenn wir nicht vergessen, der lebt in uns weiter oder hier im Radio. Und auch ihr, wenn ihr einschaltet und zuhört und vielleicht nette Erinnerungen an die Leute habt, die nicht mehr unter uns sind, an tolle Musiker oder ihr habt auch Menschen verloren, geht nicht auf, vergesst sie nicht. Das ist mein Wunsch an euch. Somit verbleibe ich, der Joshi, hier bei Radio Haspe und sage, bis demnächst und ich freue mich darauf, dass ihr eingeschaltet habt.

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0: Hallo ihr da draußen.
1: Willkommen zur 18. Words-Ausgabe bei Radio Haspe. Heute dreht sich alles um die Worte Dance bzw. Tanz. Faun gehören zu den prägenden Acts der deutschen Neofolk-Szene. Ihre Musik verbindet mittelalterliche Instrumente wie Drehleier, Nickelharper und Schalmei mit modernen Arrangements. Santiane wiederum ist eine der erfolgreichsten deutschen Bands im Bereich Seemannslied und Folkrock. Ihr Sound basiert auf Shanties, Country- und Rock-Elementen. Wenn beide Namen in einem Track auftauchen, steht dahinter meist die Idee, traditionelle Melodik mit stadiontauglichem Chorfeeling zu verbinden. Ideal für Festivals und große Bühnen. Faun sind bekannt für aufwendige Live-Shows und historische Repertoires, Santiano für eingängige Refrains und große Publikumsbeteiligung. Tanz mit mir funktioniert deshalb als Brücke. Es nimmt alte Tänze und Melodien ernst, verpackt sie aber so, dass auch ein großes Publikum mitsingen kann. Für Radio Haspe heißt das, ein Track, der Tradition und Gegenwart zusammenbringt und live garantiert für Gänsehaut sorgt, wie ihr bestimmt gerade gemerkt habt. Die erste allgemeine Verunsicherung, kurz EAV, ist in Österreich eine Institution für satirischen Poprock. Ihre Texte sind pointiert, oft politisch-gesellschaftlich und voller Wortwitz. Tanz, Tanz, Tanz stammt aus ihrer Phase, in der die Band mit ironischen Kommentaren zur Alltagskultur große Erfolge feierte. Die EAV kombinierte eingängige Melodien mit bissigen Texten. Das machte sie in den 80ern und 90ern in Österreich und Deutschland populär. Ein typischer ERV-Song ist gleichzeitig Ohrwurm und Kommentar. Man singt mit und hinterher bleibt der Gedanke hängen. Die Band hat zahlreiche Alben veröffentlicht und ist für ihre theatralischen Live-Shows bekannt gewesen. In der Words-Reihe passt Tanz, Tanz, Tanz perfekt. Es ist ein Tanzlied, das zugleich eine kleine Gesellschaftsdiagnose liefert und das Publikum zum Schmunzeln bringt.

Ruskaya aus Wien mischt Ska, Polka, Rock und russische Folklore zu einem sehr eigenen Party-Sound. Die Band ist für ihre energiegeladenen Festivalauftritte bekannt. Habe ich selbst schon erlebt. Geil. Ihre Songs sind oft tanzbar, laut und voller Bläserhooks. Ideal für Open-Air-Publikum. Tanzi Tanzi steht exemplarisch für diese Mischung. Treibende Beats, Bläserarrangements und ein Refrain, der sofort zum Mitklatschen einlädt. Ruskaya haben sich in der europäischen Szene als Live-Act etabliert und touren regelmäßig auf Festivals, wo ihre Mischung aus Slapstick-Humor und musikalischer Präzision gut ankommt. Für Radio Haspe ist das ein Track, der die Tanzfläche aufreißt. Kein intimes Liebeslied, sondern ein kollektives Tanzversprechen, das die Leute von den Sitzen reißt. Also Tisch beiseite und ab geht's!

Kommen wir nun zu einer großen Dame der Musik. Private Dancer ist mehr als ein Songtitel. Es ist das Album, mit dem Tina Turner 1984 ihr weltweites Comeback schaffte. Ich habe sie damals in der Zeche Bochum gesehen, kurz bevor sie diesen Durchbruch mit dieser Langspielplatte hatte. Das Album verkaufte sich millionenfach und brachte Tina Turner zurück an die Spitze der Pop- und Rockcharts. Hits wie What's Love Got To Do With It machten sie zur globalen Superstar-Ikone. Der Titeltrack selbst wurde von Mark Knopfler geschrieben und zeigt Turners Fähigkeit, Intimität und Bühnenpräsenz zu verbinden. Sie singt mit rauer, zugleich verletzlicher Stimme. Tina Turners Karriere ist eine der bemerkenswertesten Wandlungen der Popgeschichte. Von der Rhythm-Blues-Ära mit Ike Turner bis zur Solo-Ikone der 80er. Private Dancer steht für die Verbindung von Tanz, Glamour und einer Sängerin, die sich neu erfand. Für unsere Sendung ist das ein Klassiker, der zeigt, wie Tanz auch als Metapher für Beruf, Bühne und Selbstbehauptung funktionieren kann.

Saltatio Mortis sind eine der bekanntesten deutschen Mittelalter-Rockbands. Dudelsäcke Schan Main und Duduk treffen auf E-Gitarre und treibende Drums. Die Band hat sich seit ihrer Gründung einen festen Platz auf Mittelaltermärkten und Rockfestivals erarbeitet. Tanz der Tänze ist ein typischer Saltatio-Track. Mittelalterliche Melodik, chorale Refrains und ein Arrangement, das live zum kollektiven Mittanzen einlädt. Saltatio Mortis pflegen eine aktive Fan-Community und sind bekannt für große, mitreißende Shows, bei denen das Publikum oft in Kostüm bzw. Gewandung erscheint. In der Words-Reihe zeigt dieser Song, wie Tanz in der Szene nicht nur folkloristisch, sondern als gemeinschaftliches Ritual gelebt wird. Laut, feierlich und mit viel Pyrotechnik auf der Bühne.

Als nächstes habe ich jetzt was für Kollege Joshi. Uriah Heep gehören zu den langlebigen Größen des britischen Hard- bzw. Prog-Rocks und ihr Sound ist geprägt von Hammond-Orgeln, mehrstimmigen Vocals und melodischen Gitarren. The Dance ist ein Song, der die theatralische Seite der Band zeigt. Große Arrangements, dramatische Gesangslinien und eine Produktion, die für die Bühne gedacht ist. Uriah Heep hatten in den 70ern und 80ern, besonders in Europa, eine treue Fanbasis und sind für ihre ausgedehnten Live-Performances bekannt. Die Band hat zahlreiche Besetzungswechsel erlebt, blieb aber stilistisch markant. In unserer Sendung steht Dance für die Verbindung von Rocktheater und tanzbarer Energie. Ein Stück, das live oft als Höhepunkt funktioniert und die Fans zum Mitsingen bringt. Momentan sind sie auf ihrer weltweiten Abschiedstournee.

Kommen wir nun zu einer Frau, die ein grandioses Konzert in der Alhambra gegeben hat. Absolut sehenswert. Rowena McKennitt ist eine kanadische Musikerin, die keltische, mittelalterliche und orientalische Einflüsse zu einem sehr eigenen atmosphärischen Folksong verbindet. The Mama's Dance wurde in den 90ern zu einem ihrer bekanntesten Songs und erreichte in einigen US-Charts hohe Platzierungen. Ein Remix trug zusätzlich zur Radiopräsenz bei. McKennitts Arrangements sind reich an historischen Anklängen und akustischen Farben. Harfe, Akkordeon, Streichinstrumente und ihre klare Stimme prägen den Klang. Der Song greift die Tradition der Mamaspiele auf, also volkstümliche Theater- und Tanzformen, und übersetzt sie in ein modernes, radiotaugliches Format. Lorena McKennitt mit The Mama's Dance.

Unsere musikalische Reise führt uns nun in unser Nachbarland Holland. Kajak sind eine niederländische Progressiv-Pop-Band, die seit den 70ern aktiv ist. Ihr Song Starlight Dancer ist Titelstück eines ihrer bekanntesten Alben. Kajak verbindet symphonische Elemente mit eingängigen Melodien. Das macht sie zu einer der beständigsten Prog-Formationen aus den Niederlanden. Die Band hat in Europa moderate Erfolge und ist besonders bei Fans von melodischem, arrangiertem Rock sehr beliebt. Starlight Dancer steht für diese Mischung aus Melodie, Harmonie und leicht Prog-Touch. Kein Tanzbodenbanger, aber ein Song, der durch seine Atmosphäre zum leichten Schwingen einlädt.

Black Sabbath sind die Pioniere des Heavy Metal. Ihr Katalog reicht von doomigen Riffs bis zu überraschenden stilistischen Ausflügen. Auf einigen Alben finden sich Stücke, die weniger nach klassischem Metal klingen und stattdessen jazzige oder experimentelle Elemente zeigen. Air Dance ist ein Beispiel für solche Momente, in denen die Band mit anderen Klangfarben spielte. Black Sabbath prägten das Genre nachhaltig und beeinflussten zahllose Bands. Besetzungswechsel und Solokarrieren der Mitglieder gehören zur Bandgeschichte. In der Words-Reihe ist Air Dance ein Hinweis darauf, dass Tanz im Rock nicht nur körperlich, sondern auch als musikalische Bewegung verstanden werden kann. Als Luftzug, als Groove, als überraschende Wendung im Arrangement. Black Sabbath mit Air Dance.

Und noch einmal geht's Richtung Mittelalter. Tanzwut entstand aus Mitgliedern der Mittelalter-Folkszene und verbindet Dudelsäcke und mittelalterliche Melodien mit harter Elektronik und Rockwaves. Die Band prägte das Genre Mittelalter Rock Industrial in Deutschland und ist für energiegeladene Live-Shows sehr bekannt. Das selbstbetitelte Debütalbum etablierte ihren Sound. Treibende Beats, martialische Dudelsack-Hooks und eine Bühnenästhetik, die Mittelalterromantik mit moderner Härte verbindet. Tanzwut trifft häufig auf Festivals auf, die sowohl Rock- als auch Mittelalterpublikum anziehen. Für Radio Haspel ist das wiederum ein Paradebeispiel dafür, wie Tanzwut als Begriff Programm ist. Kollektive Ekstase, die sowohl historisch als auch zeitgenössisch funktioniert. Es darf gepokt werden.

zum Schluss des ersten Teils von Words 18 ein echter Popklassiker. The Safety Dance von Man Without Hats wurde Anfang der 80er zum internationalen Hit und ist bis heute ein Synonym für unbeschwertes Tanzen. Ivan Doroschuk schrieb den Song als Reaktion auf eine Club-Erfahrung, in der Pogo-Tanzen nicht gern gesehen war. Der Text ist eine ironische Verteidigung des freien Tanzens. Der Song erreichte hohe Chartplatzierungen, insbesondere in Nordamerika, und das zugehörige Video lief massiv auf MTV, was den Hit weiter befeuerte. The Safety Dance ist ein Beispiel dafür, wie ein einfacher, eingängiger Refrain und ein markantes Synthesizer-Arrangement einen Song zur Pop-Hymne machen kann. Für unsere Words-Ausgabe ist das der perfekte Abschluss. Ein Tanzlied, das Freiheit feiert und das Publikum zum Mitmachen einlädt. Wir hören uns.

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0: Hallo ihr da draußen, herzlich willkommen zum ersten kleinen Zollern Music Jubiläum. Dies ist heute die 10. Ausgabe meiner kleinen Radiosendung, die heute mit der Spliff Radio Show begonnen hat. Es gibt auch eine kleine Überraschung für euch. Ein Studiogast hat sich heute bei mir eingefunden und wird die heutige Sendung mit mir moderieren. Mein Sohn Max.
1: Ja, auch von mir ein Hallo an euch da draußen und vielen Dank, dass ich da sein darf.
0: Und was ist der erste Song unserer heutigen musikalischen Wundertüte?
1: Unser erster Song heute stammt von der Band Goat. 2012 gegründet, vermischen die Schweden seitdem auf jeder Veröffentlichung aufs Neue Psychedelic Rock, Hard Rock, World Musik und Tribal Sounds zu einem verträumten wie treibenden Sound, der seinesgleichen sucht. Gepaart mit dem stets maskierten Auftreten und gleich zwei starken Frauenstimmen an der Front wird die Wirkung live nur noch verstärkt. Aufgrund ihrer Wirkung wurde Goats Musik auch schon in verschiedenen Film- und Fernsehproduktionen verwendet. Hier nun aus dem Soundtrack der 2023 erschienenen BBC-Serie The Gallows Pole der Song Let It Burn.

Kommen wir nun zu einer Band, die ich letztes Jahr live sehen durfte. Overhead gehören zu den kultigsten Acts der finnischen Progressivrock-Szene. Overhead spielten auf Festivals in Deutschland, Frankreich, Großbritannien, Italien und so weiter und teilten die Bühne mit Bands wie Nick Mason's Saucerful of Secrets oder Spock's Bird, Anathema, Threshold oder Tangerine Dream. In diesem Jahr feiern Overhead ihr 25-jähriges Jubiläum mit ihrer bisher längsten Tour. Vom zweiten Album Metae Pitome von 2005 habe ich den Titel Butterflies Cry ausgewählt.

1963 in Kalifornien geboren, wurde Les Claypool mit seinem nasalen Gesang, seinen comichaften Texten und seinem virtuosen Bassspiel vor allem als Sänger und Bassist der Rockband Primus bekannt. Seit den späten 90ern entstanden jedoch auch etliche Nebenprojekte, meist bei Jam Sessions mit Freunden der ansässigen Musikszene, welche in der Regel nur ein bis zwei Alben veröffentlichten. Zu den bekanntesten dieser Projekte gehören Oysterhead mit dem ehemaligen Police-Schlagzeuger Stuart Copeland, The Claypoolian Delirium mit Sean Lenn sowie Colonel Les Claypools Fearless Flying Frog Brigade. Bei letzteren arbeitete er mit weniger bekannten Musikern zusammen, die bei verschiedenen Nachfolgeprojekten jedoch immer wieder auftauchten. Vom einzigen Studioalbum der Frog Brigade nun Buzzards of Green Hill.

0: Ja, danke für diesen tollen Titel. Durch dich habe ich Les Claypool und seine Musik schätzen und lieben gelernt. Ich frage euch, was gibt es noch über die Doors zu sagen, was nicht eh jeder schon weiß? Nun, so viel ich weiß, bist du, Max, ein sehr großer Fan dieser Band, insbesondere von dem charismatischen Sänger Jim Morrison.
1: Auf jeden Fall. Von all den Bands, die ich von klein auf durch dich kennengelernt habe, haben die Doors mich bis heute am meisten fasziniert und geprägt. Die Texte von Jim Morrison sind brillant und die musikalische Mischung einfach einzigartig.
0: Warum hast du gerade diesen Titel ausgesucht?
1: Weil es meiner Meinung nach zu den besten Bluesstücken der Doors gehört und mich schon aus einigen kleinen Löchern geholt hat. Been Down So Long.

Der Sound der Nürnberger Band Willowchild lässt sich als warmer Bluesrock beschreiben, angetrieben durch energetische Hardrock-Riffs, die auch gern mal psychedelisch ausarten. Bisher erschien lediglich das erste Album, Paradise and Nadir. Ich durfte die Band vor 2 Jahren auf einem Festival live erleben. War ein wirklich tolles Konzert. Empfehlenswert.

Es spricht für sich, dass Max und ich, dass wir 2017 nicht lange gezögert haben, nach Amsterdam zu fahren, um die australischen Psychedelic-Rocker im Paradiso live zu erleben. Die Energie ihrer Musik kommt auch live perfekt rüber und überträgt sich schnell auf die ganze Halle. Klare Live-Empfehlung für alle, die kein Problem mit Körperkontakt haben.

0: Wenn ihr mehr über die nächste Band, die wir für euch spielen möchten, erfahren wollt, nämlich Black Sabbath, dann hört mal in unsere Sendereihe Legenden rein, Stichwort Black Sabbath. Vielmehr möchten wir euch erzählen, wie wir zweimal Black Sabbath zusammen live erleben durften und jedes Mal etwas passiert ist, was von euch wahrscheinlich niemand glauben wird. Unsere erste Begegnung mit Black Sabbath war 2014 im Essener Fußballstadion. Dort trat Black Sabbath auf mit den Vorgruppen Black Label Society und Alice in Chains. Wir konnten es kaum glauben und natürlich auch kaum erwarten. Schon während der Vorgruppen begann es immer stärker zu regnen und plötzlich wurde eine Sturmwarnung ausgegeben. Riesige schwarze Wolken waren über dem Stadion und Blitze zuckten über den Himmel. Ein Sprecher empfahl dem Publikum, unter dem Tribünendach Schutz zu suchen, was eine schier unmögliche Aufgabe war bei 15.000, 20.000 Menschen, die sich im Innenraum befanden. Aber als ich dann als sorgender Vater meinem Sohn vorschlug, doch auch unter das Vordach zu gehen, um dort Schutz zu suchen, kriegte ich nur zur Antwort:
1: Wenn ich schon sterben muss, werde ich bei Black Sabbath vom Blitz getroffen. Ja, dieser Abend wird mir auf jeden Fall noch lange in Erinnerung bleiben, genau wie unsere zweite Live-Begegnung mit Black Sabbath, 2017 in Köln. Nachdem wir als kleine Gruppe nach langem Anstehen endlich am Eingang ankamen und ich mit dem Rest der Gruppe schon reingegangen war, fiel mir auf, dass du mit deiner damaligen Partnerin noch etwas brauchtest. Und ich werde nie deinen Gesichtsausdruck vergessen, als dann auffiel, dass sie ihre Karte zu Hause vergessen hat. Aber zum Glück musstet ihr ja nur ein paar Minuten verzweifelt vor der Tür sitzen, bevor sich ein netter Security-Mann erbarmte, der anscheinend gemerkt hatte, dass man diese Art der Enttäuschung nicht spielen kann und euch trotz fehlendem Ticket reinließ. Das wird auch noch lange in Erinnerung bleiben. Um das zu zelebrieren jetzt von einem ihrer besten Alben, das Titelstück Sabbath, Bloody Sabbath.

2015 im niederländischen Willemstad gegründet, haben Iguana Death Cult auf bisher 3 Alben ihren ganz eigenen Sound irgendwo zwischen Postpunk, Indie und klassischem Rock gefunden, der gerade durch die passende Percussion-Untermalung und zahlreiche Wechsel innerhalb der Songs einiges an musikalischer Tiefe und Energie bietet. Vom im letzten Jahr erschienenen Album Echo Palace nun I Just Want a House.

Als nächstes habe ich hier die britische Progressivrockband High Tide, die 1969 gegründet wurde. 1969 erschien auch ihr Debütalbum Sea Shanties. 1970 ihr zweites Album High Tide. Die Alben erhielten gute Kritiken, blieben kommerziell jedoch hinter den Erwartungen zurück. Während der Aufnahmen zu einem dritten Album im Jahr 1970 fiel Roger Haddon nach einem Zusammenbruch aus und die Band brach auseinander. Hören wir High Tide mit Death Warmed

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2: Die 1968 in Köln gegründete avantgardistische Band Can war keinem bestimmten Musikstil zuzuordnen. Sie lehnte es auch ab, als Rockband bezeichnet zu werden. Sie bewegte sich zwischen Free Jazz und Avantgarde Jazz, Funk und innovativem Krautrock und Psychedelic Rock Elementen und experimentierte darüber hinaus mit elektronischer Musik. Auf dem zweiten Album Soundtracks befindet sich der Megatitel Mother Sky.

Bleiben wir noch ein wenig in deutschen Landen. Zu der nächsten Berliner Band Wedge gibt es eine kleine Anekdote. Es ist, als wäre es gestern gewesen, dass ich an deinem Geburtstag auf deiner Couch saß, du das Album Killing Tongue besagter Band aufgelegt hast, welche mir bis dahin überhaupt nichts gesagt hat. Und ich mir während des dritten Songs bereits die CD bestellt hatte. Sehr zu empfehlen, um die Live-Energie der Band zu fühlen, ist die Offstage-Rockpalast-Aufzeichnung der Band aus dem Lockdown. Vom besagten Album hier nun Killing Tongue, tötende Zunge.

0: Über deine Auswahl des nächsten Titels wird sich mein Kollege Yoshi sehr freuen. Um welches Album handelt es sich?
1: Look at Yourself ist das dritte Studioalbum und ein persönliches Lieblingsalbum der britischen Hardrock-Band Uriah Heep. Es entstand 1971 unter dem Einfluss der ersten USA-Tournee der Band. Die Percussion im Titelstück stammt von Musikern der Gruppe Ozzy Beezer. Die Original-LP von 1971, entworfen von Mick Box, ist heute ein beliebtes Sammlerstück, da sich der Betrachter des Plattencovers in einer spiegelartigen Folie verzerrt sieht, was der Aufforderung des Albumtitels entspricht. Hier nun das Titelstück Look at Yourself.

Kommen wir nun zu Alison Nicole Mosshart, einer US-amerikanischen Sängerin und Gitarristin. Unter dem Pseudonym Vivi, also VV, ist sie Mitglied der britisch-amerikanischen Indie-Rock-Band The Kills. Mosshart begann ihre Musikerkarriere 1995 mit der Punk-Rock-Band Discount, die sich allerdings im Jahr 2000 auflöste. Sucker Punch ist ein US-amerikanischer Action-Fantasy-Film des Regisseurs Zack Snyder. Snyder beschrieb die Idee für den Film am Anfang seiner Produktion im Jahre 2007 als eine Art Alice im Wunderland mit Maschinengewehren. Tomorrow Never Knows wiederum ist ein Song der Beatles aus dem Jahre 1966. Alison Mosshart nahm für den Soundtrack von Sucker Punch eine geile Coverversion davon auf. Viel Spaß mit Tomorrow Never Knows von Alison Mosshart.

Caius war eine Stoner-Rockband aus Kalifornien, welche als Begründer des Genres gilt. Obwohl die Band selbst ihren Sound anfangs als Desert Rock bezeichnete, da er in keine bestehende Schublade passen wollte. Jedes der ehemaligen Mitglieder ist bis heute in zahlreichen anderen Bands aktiv. Bekanntere wären die Soloprojekte des Sängers John Garcia, die des Drummers Brent Björk oder Queens of the Stone Age des ehemaligen Gitarristen Josh Om. So wie Caius einen großen Einfluss auf die Musik hatten, hatten sie auch einen eben solchen auf mich. Bis heute erinnere ich mich noch gerne daran, wie mich das erste Hören des 1994er Albums Welcome to Sky Valley nicht nur zum Caius-Fan machte, sondern gleich zum Fan eines ganzen Genres. Hier nun vom besagten Album, der Caius-Klassiker schlechthin, Demon Cleaner.

0: Premiata von Ria Marconi.
1: Oder kurz PFM. Das ist eine italienische Progressivrockband. Zwischen 1973 und 1974 war PFM zusammen mit den Years After auf Europatournee. Nach längerer Schaffenspause sind sie heute wieder aktiv. Hören wir PFM mit E Festa.

Die Progressive-Rockband Hellas wurde 2012 im schwedischen Jönköping gegründet. Ihre Texte handeln stets vom namengebenden Ritter Hellas, welcher in einer mittelalterlichen Fantasy-Welt Abenteuer erlebt. Musikalisch werden die Erzählungen mit einer Mischung aus Progressive-Rock, Hard-Rock und frühem Metal untermalt, die sie als Adventure-Rock bezeichnen. Dabei ist es soundtechnisch manchmal schwer zu glauben, dass diese Songs nicht selbst aus den 70er oder 80er Jahren stammen. Dazu passend nun Star Rider vom 2017er Studioalbum Excerpts from a Future Past.

1968 in England gegründet, erhielt die Band Universe nie wirklich die Aufmerksamkeit, die sie vielleicht verdient hätte. Vom selbstbetitelten Debütalbum wurden 1971 lediglich 300 Kopien gepresst, weshalb es vermutlich auch bei einem Album blieb. Von genau diesem Debütalbum nun das Stück Cocaine, welches alles verbindet, was ich persönlich am Rock der frühen 70er liebe.

In unserer Sendereihe Legenden gibt es demnächst auch eine Ausgabe mit Pink Floyd. Dort könnt ihr Hintergründe und Wissenswertes über diese Band erfahren. Zum Beispiel, dass Obscured by Clouds das 7. Studioalbum dieser britischen Rockband ist. Es basiert auf ihrem Soundtrack für den französischen Film La Vallée. Mit diesem Album setzt die Band zum ersten Mal auch Synthesizer ein. Pink Floyd mit dem Titel The Gold It's in the

Pucifer wurden in Los Angeles vom als Frontman der Bands Tool und The Perfect Circle bekannten Sänger Maynard James Keen gegründet. Anfangs war Keen das einzig feste Mitglied und betrachtete das Projekt als ein kreatives Unterbewusstsein. Nach dem ersten Album wurden die Mitmusiker Matt Mitchell und Karina Round feste Mitglieder und Pucifer fanden immer mehr ihren einzigartigen synthetischen Rocksound, der zusammen mit durchdachten Konzepten, theaterartigen Bühnenshows und Keens stets genialen Texten in seinen Band zieht. Vom 2020 erschienenen vierten Studioalbum The Essential Reckoning nun Bullet Train to Iowa.

0: Unglaublich, aber wahr. Das Ende ist nah. Zumindest das Ende unserer heutigen Jubiläumsausgabe von Solar Music. Zu Gast war mein Sohn Max. Es hat euch hoffentlich genauso viel Spaß gemacht zuzuhören, wie es uns Spaß gemacht hat, euch unsere Musik nahezulegen. Danke Max für deine tolle Musik, die du uns mitgebracht hast.
1: Ja, sehr gern. Hat auf jeden Fall viel Spaß gemacht. Vielen Dank nochmal für die Einladung und ich hoffe, ich konnte ein paar gute Klänge beitragen für deine Hörer da draußen. In diesem Sinne, alles Gute.
0: Ja, natürlich auch alles Gute von mir an euch da draußen. Und was würde jetzt am Ende dieser Sendung besser passen als von Cat Stevens der Song Father and Son, Vater und Sohn. Cat Stevens veröffentlichte den Song auf dem 1970 erschienenen Album Tea for the Tillerman sowie 1971 als B-Seite der Single Moon Shadow. Das Stück ist ein Dialog zwischen Vater und Sohn und thematisiert den Generationenkonflikt. Tschüss!

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0: Herzlich willkommen zu Duette bei Radio Haspe, der Radiosendung, die die schönsten musikalischen Partnerschaften feiert. Von zeitlosen Klassikern bis hin zu modernen Hits, lasst euch von den harmonischen Klängen und den Geschichten hinter den Songs verzaubern. Am Mikrofon, wie immer, Elke.
1: Hallo und herzlich willkommen zu Duett 8 hier bei Radio Haspe. Ich bin Elke und ich freue mich riesig, euch durch eine Stunde voller musikalischer Magie zu begleiten. In dieser Sendung beweise ich, dass zwei Stimmen manchmal besser sind als nur eine. Diesmal habe ich einige echte Legenden, überraschende Paarungen und unvergessliche Chartstürmer für euch in petto. Wir zelebrieren die Kunst der Zusammenarbeit. Von Oscar-prämierten Pop-Phänomenen bis zu Metal-Göttern. Zieht die Kopfhörer an, lehnt euch zurück und lasst euch von der Harmonie verzaubern. Wir starten direkt mit einem Duett, das nicht nur die Charts dominierte, sondern auch einen Oscar gewann und das moderne Musikmärchen neu schrieb. Es sind Lady Gaga und Schauspieler Bradley Cooper mit ihrem Hit Shallow. Die musikalische Sensation aus dem Film A Star Is Born. Die Chemie zwischen den beiden auf der Leinwand war greifbar und die Intensität ihrer Stimmen in diesem Song ist schlichtweg magisch. Hört, wie sich Lady Gagas kraftvolle, aber auch verletzliche Stimme mit Bradley Coopers überraschend rauem und erdig klingendem Gesang ergänzt und zu einem Duett wird, das Emotionen freisetzt wie kaum ein anderes.

Von der zerbrechlichen Popballade geht es direkt in die raue Arena des Heavy Metal. Das ist die Bandbreite, die Duette 8 ausmacht. Jetzt kommt die Sensation, die in den späten 90ern die Rockwelt schockte. Rob Halford von Judas Priest und Bruce Dickinson von Iron Maiden zusammen in einem Song. Diese beiden, oft als die größten Rivalen des Genres gehandelt, bündelten ihre Kräfte für Halfords Soloprojekt. Es ist der ultimative Stimmgipfel und ein Beweis dafür, dass Musik größer ist als jede Bandfehde. Jetzt hier bei Radio Haspe, The One You Love to Hate mit Rob Halford und Bruce Dickinson.

Wir lassen die E-Gitarren kurz abkühlen und nehmen Kurs auf ruhigere, mystischere Gewässer mit einer wunderschönen und erfolgreichen deutschen Kooperation. Die Könige des Shanty Rock, Santiano, treffen hier auf die faszinierende, fast elfenhafte Stimme von Una. Das Duett Hörst du den Wind ist ein wunderbarer Brückenschlag zwischen rauem Seemannspathos und zarter Folkmusik. Es ist, als würde man am Lagerfeuer am Strand sitzen. Lassen wir uns hier bei Duette 8 kurz durchatmen und die einzigartige Atmosphäre genießen.

Kommen wir von der Seeluft zurück in die intellektuelle Tiefe hier bei Radio Haspel. Nun kommt ein Duett der Gegensätze, das inhaltlich und musikalisch absolut überzeugt. Der nachdenkliche Rapper Thomas D. von den Fanta 4 trifft auf die Punk-Ikone und Gesangskünstlerin Nina Hagen. Ihr Song Solo handelt vom Alleinsein in der Masse, ein Thema, das in diesem Duett durch den musikalischen Kontrast perfekt transportiert wird. Thomas D.'s entspannter Flow trifft auf Nina Hagens expressiven, fast theatralischen Gesang. Ein Duett, das zum Zuhören und Nachdenken anregt. Hören wir Thomas D. und Nina Hagen mit Solo jetzt hier in Duett der 8 mit Elke am Mikrofon.

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Es wird rockig und groovig bei Duette 8 hier bei Radio Haspel. Wenn der Gitarrengott Carlos Santana ruft, kommt einer der größten Rockfrontmänner aller Zeiten, Steven Tyler von Aerosmith. Just Feel Better ist ein Duett voller Blues-Rock-Energie und lateinamerikanischem Feuer. Santanas unverkennbare, gefühlvolle Gitarrenmelodien und Tylers ikonische, raue Stimme. Was für ein Duo. Das ist Crossover-Rock-Geschichte. Viel Spaß beim Zuhören.

Wir bleiben bei den ganz großen Kooperationen hier auf Radio Haspel. Ich habe euch jetzt einen Song mitgebracht, der vor Energie nur so strotzt. Volbeat haben sich für ihren Erfolgshit Verewigt stimmliche Unterstützung von Johan Olsen geholt. Und das Ergebnis ist schlichtweg phänomenal. Besonders der Refrain, der im dänischen Original gesungen wird, geht sofort ins Ohr und lässt einen nicht mehr los. Es ist ein Song über Beständigkeit in einer sich wandelnden Welt. Ein Thema, das so zeitlos ist wie die Musik selbst. Ein absolutes Muss für Duette 8. Hier sind Volbeat featuring Johan Olsen mit Verewigt.

0: Es ist Zeit für einen emotionalen Moment in der Sendung Duette 8 mit Elke am Mikrofon. Father and Son ist ein zeitloser Klassiker, der hier in der sehr speziellen Duettversion von Ronan Keating und dem Originalinterpreten Yusuf Islam, manchen noch besser bekannt als Cat Stevens, gesungen wird. Es ist mehr als nur ein Duett, es ist ein musikalischer Generationendialog, in dem Ronan Keating die aufgeregte Rolle des Sohnes übernimmt und Yusuf Islam die weise Perspektive des Vaters. Jetzt hier bei Radio Haspe, Father and Son, ein Duett, das, wie ich finde, unter die Haut geht.
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Wir bleiben emotional, aber es wird rockiger. Die Rock-Queen Doro Pesch trifft auf den unvergleichlichen Lemmy Kilmister von Motorhead. Das Duett Love Me Forever ist eine wunderschöne Hommage an die tiefe Freundschaft und den Respekt, den die beiden füreinander hegten. Doros gefühlvolle, klare Stimme trifft auf Lemmys markanten, unverwechselbaren Gesang. Der Kontrast macht die Intensität dieses Songs aus und zeigt, dass Rocker auch gefühlvoll sein können.

Nun habe ich Nena, die Königin der NDW, und den Panikrocker Udo Lindenberg. Die beiden beweisen mit ihrem Duett Jetzt bist du weg ihre zeitlose Klasse und ihre tiefe musikalische Verbindung. Die rauchige, erzählende Stimme von Udo Lindenberg und Nenas klare, fast mädchenhafte Intonation ergeben einen spannungsvollen Dialog über Abschied und das Danach. Hören wir jetzt den Duette 8 bei Radio Haspel mit Elke am Mikrofon, Nena und Udo Lindenberg mit Jetzt bist du weg.

Und jetzt habe ich in Duette 8 für alle Rock-Enthusiasten ein absolutes Juwel aus den Archiven der Giganten. Denn The Battle of Evermore ist die einzige Led Zeppelin-Aufnahme, auf der jemals eine Gastsängerin zu hören war. Die großartige Sandy Denny von Fairport Convention. Robert Plant und Sandy Denny führen hier einen mystischen, fast mittelalterlich anmutenden Gesangsdialog. Dieser einzigartige Track ist ein Beweis für die musikalische Experimentierfreude. Überzeugt euch selbst!

Zeit, noch einmal richtig aufzudrehen, so kurz vor dem großen Finale in Duette 8, liebe Hörerinnen und Hörer von Radio Haspel. Wir kehren zurück in die Arena und präsentieren ein weiteres Highlight der Doro-Kooperationen. Doro Pesch und Rob Halford mit der ultimativen Power-Version des Judas Priest-Klassikers Living After Midnight. Das ist Metal-Kult in Duettform. Diese Wucht ist einfach unschlagbar und der perfekte Energieschub.

Und zum Schluss habe ich noch ein Duett, das für immer mit der Botschaft von Freundschaft und Hoffnung verbunden sein wird, auch wenn es eigentlich ein Quartett ist. Dionne Warwick holte für diesen zeitlosen Hit Elton John, Gladys Knight und Stevie Wonder zusammen und nahm mit ihnen den Song That's What Friends Are For auf, der zu einer der größten Hymnen über Freundschaft und Zusammenhalt geworden ist. Und mit dieser Hymne auf die Freundschaft verabschiede ich mich leider schon wieder aus dieser Sendung. Wir haben heute bei Duette 8 eine unglaubliche Reise unternommen. Von Oscar-prämierten Popballaden bis hin zu den härtesten Metal-Gipfeltreffen. Vielen Dank fürs Einschalten und für eure Treue hier auf Radio Haspe. Es hat mir wie immer große Freude bereitet, diese musikalischen Schätze für euch auszuwählen. Bleibt der Musik treu und genießt die vielen anderen tollen Sendungen meiner Teamkollegen. Schaut auch mal auf unserer Website www.radiohaspe.de und im YouTube-Kanal von Radio Haspe vorbei. Wie ihr wisst, gibt's da immer was zu entdecken. Bis bald, eure Elke.

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2: 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Lilly. Hallo Leute und herzlich willkommen hier mitten aus der Zeit- und Raumkapsel. Spaß beiseite. Glück auf, ihr habt's wieder mal geschafft. Ihr seid wieder mal hier auf Radio Haspe exklusiv auf laut.fm bei der IG Schwermetall. Am Mikrofon wie immer euer Prince of Darkness und heute die 7. Ausgabe. Wir widmen uns heute einem besonderen Thema und zwar geht es um Balladen. Wie ich darauf komme, die Sendung so früh zu starten, ich wollte es ein bisschen hinten anstellen, ist ja schon so was Besonderes, ein bisschen Balladen, ne? Ja, ist ein bisschen mystisch, es gibt Powerballaden, es gibt reine Gesangsballaden verschiedenster Art, aber ich war vor ein paar Tagen, mittlerweile vor ein paar Wochen, auf einem Konzert einer Lokal-Matador-Band, und zwar den Dr. Strings. Hier exklusiv aus Ennepetal, Schwelm, Gebelsberg und Umgebung. Und diese Band verfolge ich schon sehr, sehr lange. Diese Band hatte allerdings eine recht lange Pause. Leider. Das hat mir gar nicht gefallen. Jetzt hatten sie wieder ein Live-Konzert in einem sehr, sehr, sehr, sehr, sehr, sehr kleinen, aber sehr feinen und tollen Club. Das hat mir sehr gefallen. Und da ich natürlich jetzt hier bei Radio Haspe bin, habe ich auch ein bisschen mit dem Sänger schnacken können und ihr könnt euch überraschen lassen. Lasst euch da ein bisschen überraschen, denn der Solar Music Man Andy und ich haben da was aufgetan. Das wird demnächst auch noch kommen in absehbarer Zeit, aber bei Balladen aus dem Blues, Rock, Heavy Metal Bereich, was auch immer. Da kann ich natürlich die Dr. Strings Band nicht außen vor lassen. Und deswegen kommt jetzt hier für euch Dr. Strings Band mit Ballad for a Fool. Viel Spaß dabei.

Weiter geht es mit einer Band aus Kite aus Finnland. Viele könnten jetzt schon so erahnen, worum es geht. Diese Band steht nämlich für eine ganz besondere Sache. Sie haben ein ganz besonderes Genre gegründet. Genauer gesagt die Sängerin, die Mitbegründerin, Erstsängerin, leider ehemalige Sängerin dieser Band. Tarja Turunen hat ein Musikgenre gegründet mit ihrer Band. Sie hat versucht, Symphonic-Musik, klassische Musik mit Heavy Metal zu verbinden. Und das hat sie auf einem so hohen Level getan. Großartig, kann ich nur sagen. Und deswegen wissen jetzt einige, worum es geht. Es geht um Nightwish, klar. Und auch diese Band, die sonst so richtig harte Klänge von sich geben. Ja, auch diese Band hat eine Ballade vorzuweisen. Und in dieser Ballade, finde ich, kommt das Gesangstalent von Tarja Turunen nochmal besonders zur Geltung. Und deswegen hören wir jetzt mal rein in Nightwish Sleeping Sun. Gerne auch mal auf YouTube klicken und das Video angucken. Sehr episch gemacht. Wie gesagt, ein sehr tolles Gesamtkunstwerk einer Band, die ein ganzes Genre gegründet hat. Hier sind Nightwish mit Sleeping Sun.

Es ist echt schon witzig, dass ich über eine Lokalmatador-Band wie den Dr. Strings zu Balladen komme. Naja, die Band hat einige Balladen vorzuweisen. Wir haben am Anfang Ballad for a Fool gehört, ein sehr, sehr schönes Stück, wie ich finde. Kommen wir nun zu einer Band, die sonst ins Mikrofon brüllen: American Idiot, 21 Guns und so weiter. Punk durch und durch. Aber auch die Mannen von Green Day haben eine Ballade vorzuweisen, bei der ich das ein oder andere Mal schon weinen musste. So ein schönes Stück. Es geht natürlich um Good Riddance, Time of Your Life. Es ist eigentlich ein Stück, was die Trennung thematisiert. Man könnte es auch auf einer Beerdigung vermuten, weil es wirklich das Ende thematisiert, wirklich eine Trennung. Billy Joe schrieb es 1993. Ja, man kann es vermuten, es ging um die Trennung seiner Ex-Freundin und deswegen hören wir jetzt hier rein in Green Day, Good Riddance, Time of Your Life.

Wenn man von Balladen aus dem Heavy-Metal-Bereich spricht, da fallen mir sofort zwei Hymnen ein. Die eine, da kommen wir später noch zu, das ist wirklich die Heavy-Metal-Ballade aus Amerika von einer besagten Thrash-Metal-Band aus den 80er Jahren. Ne? Einige dürften wissen, was ich meine. Wie gesagt, später dazu mehr. Jetzt kommt erstmal eine Ballade, das ist auch so die mit Heavy-Metal-Ballade. Mittlerweile eine Wacken-Hymne, kann man schon fast sagen. Ja, ist so. Von einer deutschen Band namens Blind Guardian. Viele wissen, was ich meine. Es geht natürlich um The Bard's Song. In The Bard's Song von Blind Guardian. Das ist eine Hymne auf die Kraft des Erzählens, der Musik und des Erinnerns. Der Text betont, ja, kann man sagen, wie Lieder und die Musik im Allgemeinen Menschen über Zeiten und Welten hinweg verbinden, Trost spenden und Geschichten von Helden lebendig halten, selbst wenn der Erzähler schon längst in Vergessenheit geraten sein sollte. Also, ich kann euch nur empfehlen, klickt auf YouTube, andere Musikportale, guckt euch Videos an, explizit live aus Wacken oder anderen Konzerten, Privatkonzerten, Solokonzerten von Blind Guardian, und dann bitte The Bard Song angucken. Einfach nur krass, was die Crowd, die Fans da jedes Mal auf die Beine stellen. Es ist tatsächlich so, dass der Sänger von Blind Guardian, Hansi Kirsch, gar nicht mehr aktiv mitsingen muss, weil das die Crowd tut. Und das jedes Mal so vom Allerfeinsten. Gänsehautmoment, wirklich immer 100%. Und deswegen hier für euch jetzt exklusiv auf laut.fm bei Radio Haspe The Bard's Song von Blind Guardian.

Tja, wir lassen nicht locker und machen hier direkt weiter mit Hammerballaden. Eine stammt aus der Fehde von Ozzy Osbourne. Sicherlich hat Ozzy Osbourne mehrere Balladen geschrieben, wie zum Beispiel Dreamer oder Changes. Aber heute geht es um das Stück Mama, I'm Coming Home, was ich so ein bisschen damit verbinde, dass Ozzy Osbourne leider letztes Jahr 2025 verstorben ist und deswegen zu seiner Mutter nach Hause kehrt. Aber das Stück thematisiert eigentlich etwas ganz anderes. In Ozzy Osbournes Sinne schrieb es, glaube ich, 91 und es thematisiert das Ende seiner wilden, verrückten Tourneezeit bei Black Sabbath oder eben auch in den 80er Jahren seiner Solokarriere. Es soll ein bisschen darauf hindeuten, dass Ozzy Osbourne zu seiner Frau, dessen Kosename hier in dem Lied Mama ist, zurückkehren will und das so ein bisschen beenden will mit seiner wilden Zeit und ein besserer Partner für seine Ehefrau Sharon Osbourne sein will. Ein herzerwärmendes Stück. Ich kann es euch nur ans Herz legen, Kopfhörer aufzusetzen und wirklich zu genießen. Hier ist Ozzy Osbourne mit Mama, I'm coming home.

Weiter geht es mit einer Band, die sonst eigentlich wirklich aufs Schlagzeug dreschen und feinsten Pop-Punk machen. Richtig herrlich. Einer meiner absoluten Lieblingsbands. Die haben mich geprägt seit Anfang der 90er, beziehungsweise Ende der 90er, Anfang der 2000er hatten sie ihre Hochphase. Und auch diese Band hat eine Ballade vorzuweisen. Wahrscheinlich die Trennungsballade schlechthin. Die Rede ist von Blink-182 mit I Miss You. Auch ich habe dieses Lied zu meiner ersten Trennung meiner ersten Freundin sehr geliebt. Ich habe zu diesem Lied wie ein Schlosshund geweint und finde dieses Lied bis heute sehr toll. Aufgrund dessen, dass das Schlagzeug wirklich nur einen Rhythmus spielt, müsst ihr mal drauf hören, das Schlagzeug verändert sich null. Aber ach, die Streicher im Hintergrund und die Gesangsstimme von Mark Hoppus, einfach nur wirklich, wirklich wunderschön. Eine sehr wunderschöne Ballade. Blink-182 mit I Miss You.

Wir schreiben das Jahr 89 und eine Band um Sänger Klaus Meine schrieb einen genialen Song, der bis heute unvergessen ist. Er gilt nachträglich als Hymne der Wende, als die Berliner Mauer fiel, denn als das Lied rauskam bzw. geschrieben worden ist, stand die Berliner Mauer noch ein paar Monate, um nicht genau zu sagen 2 Monate, weil am 9. November ist sie dann letztendlich gefallen. Nachträglich wurde dieses Stück, wie gesagt, zur Hymne des Mauerfalls und wurde dann aber auch erst im Februar, meine ich, im Februar 91 als Hitsingle veröffentlicht und gilt bis heute als die beste Single-Auskopplung aus deutscher Produktion. Die Rede ist natürlich von den Scorpions von Wind of Change, eine sehr schöne Ballade. Viele können sie nicht mehr hören, so geht's ja vielen mit vielen Liedern, die im Radio rauf und runter laufen. Aber die Ballade darf natürlich hier in der Sendung, in der IG Schwermetall Balladen Sondersendung nicht fehlen. Und deswegen sind hier am Start die Scorpions mit Wind of Change.

Jetzt kommen wir zu einer echten Powerballade, die mir persönlich sehr am Herzen liegt, und zwar von einer Band, die sich nach Rosen und nach Pistolen benannt hat. Komischer Name. Naja, die Rede ist natürlich von Guns N' Roses, und auch diese Band hat einige ruhigere Lieder vorzuweisen. Mit das beste Gitarrensolo, was ich je gehört habe, stammt natürlich aus dem Song November Rain. Viel gibt es zu dem Song einfach nicht zu sagen. Video angucken, Gitarrensolo genießen, Stimme von Axl Rose lauschen und einfach nur dahinschmelzen. Eine echte Powerballade, die mir jedes Mal Gänsehaut bereitet. Hier sind Guns N' Roses mit November Rain.

0: Da rede ich hier die ganze Zeit exklusiv auf laut.fm für Radio Haspe über Balladen. Da habe ich überhaupt gar keine Ahnung davon. Prince of Darkness und Balladen hört nicht auf. Wirklich. Zwei Balladen, die ich hier hervorheben möchte. Blind Guardian, The Bard Song und die zweite Ballade von einer Thrash-Metal-Band aus den 80ern, die hier sicherlich noch folgen wird. Da gucke ich in mein Skript und sehe, ach ja, stimmt, die Ballade habe ich ganz vergessen. Es gibt noch eine dritte Ballade, von der ich behaupten würde, es ist die Ballade aus Rock und Heavy Metal. Es geht natürlich um eine Psychedelic Rock Band, die sich in den frühen 60ern gegründet haben. Diese Band, genauer gesagt Roger Waters und David Gilmour, schrieb einen Song, wenn es klassisch um Trennung, um Herzschmerz, um Fernweh, um Kummer, um Heimweh geht, aber insbesondere auch darum geht, dass man sich nichts sehnlichster wünscht, als dass ein alter Bandkollege wieder bei ihnen wäre und mit ihnen geile Musik zu produzieren. Ja, die Rede ist natürlich von Pink Floyd und Wish You Were Here. Auch ich verbinde persönlich sehr viel mit diesem Song. Wie oft musste ich schon bei diesem Song wirklich heulen, weinen, Gänsehaut. Mein Kopf war einfach weg in dem Moment, als ich den Song hörte. Es ist einfach ein großartiger Song. Für viele aus der älteren Generation ist es wirklich der Song schlechthin von Pink Floyd. Es ist die Ballade überhaupt, die geschrieben worden ist. Und deswegen hören wir jetzt mal rein. Wirklich absolute Stille, nur dem Song hören. Genialer Song. Hier sind Pink Floyd mit Wish You Were Here.
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Ozzy Osbourne würde jetzt schreien: Show me your fucking cigarette lighters! Jetzt kommt die Ballade, auf die ihr alle gewartet habt. Ich kann sie nicht außen vor lassen. Auch wenn manche sagen, oh nee, nicht der Song. Der hängt mir so zum Halse raus. Trotzdem ist es einer der Balladen, wenn nicht die Ballade aus dem Heavy-Metal-Bereich. 1992, genauer gesagt am 20. April, veröffentlichte eine Heavy-Metal-Band, die sich eigentlich dem Thrash-Metal verschworen haben, eine Ballade, die ihresgleichen sucht. Also wirklich, die ihresgleichen sucht. Jedes Mal Gänsehautmoment pur, vor allem wenn das Gitarrensolo einsetzt. Herrlichster Moment. Genießt den Moment. Hier sind natürlich Metallica mit Nothing Else Matters.

Home Sweet Home von Mötley Crüe 1985 ist eine echte Powerballade, die das Heimweh und die Erschöpfung nach langen Tourneen thematisiert. Ja, der Song drückt den Wunsch nach Ruhe, Zugehörigkeit und Rückkehr zu den Wurzeln aus, fernab vom chaotischen Rockstar-Leben. Er gilt als Wegbereiter für Heavy Metal Powerballaden. Richtig genialer Song von einer richtig genialen Band. Ja, die ein bisschen abgedreht ist, aber einfach mal reinhören. In Home Sweet Home von Mötley Crüe.

Hart, härter, brutal, gruselige aussehende Masken, Heavy Metal. Man kennt sie eigentlich als richtige Drescher, richtig prügelnder Metal, angsteinflößend, brutal, laut, härter, was auch immer ihr euch da ausmalen wollt. Auf dem 5. Studioalbum, All Hope Is Gone, ich meine, es wäre das 5. Studioalbum gewesen, befindet sich auch von diesen Mannen um Curry Taylor eine Ballade, und zwar der 11. Song, der Song Snuff. Nun, Snuff von Slipknot ist eine emotionale Powerballade, die tiefen Herzschmerz, Verrat und den schmerzhaften Prozess des Loslassens nach einer zerbrochenen Beziehung behandelt. Nichts Neues bei Balladen eigentlich, aber hier geht das so richtig schön in die Tiefe, so richtig düster. Die Atmosphäre einfach dieses Songs genial. Geschrieben von Curry Taylor, reflektiert der Song das Ende seiner ersten Ehe und die emotionale Leere, die darauf folgte. Es geht um toxische Liebe, Selbsthass und die schwierige Erkenntnis, trotz tiefer Gefühle getrennte Wege gehen zu müssen. Ein toller Song von einer tollen Band. Bevor wir da aber reinhören, möchte ich mich an dieser Stelle leider schon wieder verabschieden. Das war es mit der 7. Sondersendung über Balladen in der IG Schwermetall. Ich wünsche euch alles Gute. Ich hoffe, wir hören uns beim nächsten Mal wieder, wenn es heißt IG Schwermetall Nummer 8. Das wird auch wieder eine Sondersendung sein, die den einen oder anderen freuen wird. Ich sage bis dahin, ciao Kakao, tschö mit Ö. Hier sind Slipknot mit Snuff.

Einen wunderschönen guten Abend, ihr Lieben. Ich begrüße euch herzlich hier bei Radio Haspel. Ich bin Elke und ich freue mich riesig, dass ihr den Weg zu mir gefunden habt. Heute Abend dreht sich bei Velvet Moods 18 alles um das Miteinander, um die Magie, die entsteht, wenn zwei Stimmen zu einer Einheit verschmelzen. Wir widmen uns der Welt der Duette. Von zerbrechlich bis kraftvoll, von melancholisch bis mitreißend. Wir starten mit einem Song, der mir persönlich unglaublich viel bedeutet. Es ist eine Hymne an die Hoffnung und ein musikalischer Trostspender in schwierigen Zeiten. Peter Gabriel und Kate Bush haben hier ein Werk geschaffen, das so viel Wärme und Verständnis ausstrahlt, dass man sich beim Zuhören einfach geborgen fühlt. Lasst uns diesen Abend gemeinsam beginnen. Hier ist für euch Peter Gabriel und Kate Bush mit Don't Give Up.

Wenn Märchen wahr werden, dann klingt das wohl genauso. Celine Dion und Peebo Bryson haben diesem Klassiker eine unvergessliche Note verliehen. Es ist ein Song voller Zärtlichkeit und purer Romantik, der uns hier bei Velvet Moods 18 daran erinnert, wie wichtig es ist, an das Gute zu glauben. Genießt diesen zauberhaften Moment bei Radio Haspel. Hier sind Celine Dion und Peebo Bryson mit Beauty and the Beast.

Jetzt wird es majestätisch. Wenn eine der größten Rockstimmen aller Zeiten auf eine Operndiva trifft, entsteht etwas Einzigartiges. Barcelona ist nicht nur ein Lied, es ist eine Hommage an die Kunst und die Leidenschaft. Ein absoluter Gänsehautmoment für unseren heutigen Abend bei Radio Haspe. Hören wir jetzt Freddie Mercury und Montserrat Caballé mit Barcelona.

Die raue, soulige Stimme von Zuckerrohr trifft auf die seidige Eleganz von Randy Crawford. Diamante ist für mich eins der schönsten Duette, das jemals aufgenommen wurde. Wie ein edler Edelstein, der in der Nacht glänzt. Perfekt für die besondere Stimmung hier bei Velvet Moods 18.

Manchmal muss man die großen Fragen des Lebens nicht beantworten können, solange die Liebe da ist. Linda Ronstadt und Aaron Neville besingen genau dieses Gefühl mit einer Ehrlichkeit, die direkt ins Herz trifft. Hört mal genau hin, diese Harmonie ist einfach purer Genuss hier bei Radio Haspel. Hören wir Linda Ronstadt und Aaron Neville mit Don't Know Much.

Zwei Giganten der Musikgeschichte an einem Mikrofon. Was für eine kraftvolle Kombination. Barbara Streisand und Celine Dion zeigen in Tell Him, wie man Gefühle in eine gesangliche Performance verwandelt, die niemanden kalt lässt. Ein starkes Stück Musik für unsere heutige Ausgabe von Velvet Moods 18.

Es wird ein wenig mystisch und dunkel, aber auf eine wunderschöne, fast schon literarische Weise. Nick Cave und Kylie Minogue führen uns mit diesem Duett an einen Ort, an dem die Blumen blühen und die Geschichten tiefer gehen. Lasst euch bei Velvet Moods 18 auf diese besondere Reise ein und hört Nick Cave und Kylie Minogue mit Where the Wild Roses Grow.

0: Nach so viel Tiefgang wird es jetzt etwas unbeschwerter. Chris Norman und Susie Quattro haben mit Stumbling In einen Song geschaffen, der sofort gute Laune verbreitet und die Erinnerungen an die Tanzfläche weckt. Ein kleiner Klassiker, der bei Radio Haspe immer wieder gern gehört wird.
1: Alle.

Es gibt Lieder, die sind wie ein Zeitstempel. Sie versetzen uns sofort in eine andere Ära. The Platters haben mit Only You einen Song für die Ewigkeit geschrieben. Diese Harmonie ist einfach zeitlos schön und passt perfekt in unsere heutige Zusammenstellung bei Velvet Moods 18. The Platters mit Only You.

Wir kommen nun zum krönenden Abschluss unseres Duette-Specials. Ein Song, der so rein und direkt ist, wie der Titel schon verspricht. Zucchero und die unvergessene Dolores O'Riordan vereinen hier ihre Stimmen zu einem letzten emotionalen Highlight. Genießt diese besondere Verbindung. Wir sind am Ende von Velvet Moods 18 angekommen. Ich bin Elke und ich hoffe, dieser Abend im Zeichen der Duette hat euch genauso viel Freude bereitet wie mir. Danke, dass ihr heute bei mir wart und die Musik gemeinsam mit mir genossen habt. Ich wünsche euch jetzt eine ruhige Nacht, schöne Träume und einen entspannten Start in die kommende Zeit. Bleibt Radio Haspe treu und schaltet bald wieder ein. Hier ist nun unser letzter Gruß für euch. Zucchero und Dolores O'Riordan mit Pure Love.

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Hallo ihr da draußen, willkommen bei Nachtfalke auf Radio Haspe. 5 nächtliche Sendungen, 5 Stimmungen und ein Falke, der über der Stadt kreist. Jede Folge ist ein kleiner Spaziergang durch Mondlicht, Melancholie und Mitternachtsmagie. Von französischem Downtempo über intime Singer-Songwriter-Momente bis hin zu elektronischen Schatten und stadiontauglichen Hymnen. Zu Beginn habe ich euch in ein sanftes Space-Pop-Traumland entführt. Der Song La Femme d'Argent stammt vom Debütalbum Moon Safari von 1998 und ist ein instrumentales Highlight, das ruhige und elektronische Klanglandschaften der Band Air aufzeigt. Der Track wurde zum Markenzeichen des französischen Duos und läuft gern in nächtlichen Chill-Sets, perfekt für unsere erste Stunde. Jeff Buckleys Version von Leonard Cohen's Song Hallelujah macht den Song in den 90ern neu bekannt. Buckleys intime, fast flüsternde Interpretation auf Grace, dem einzigen Studioalbum des amerikanischen Singer-Songwriters, gilt als eine der bewegendsten Coverversionen und brachte dem Stück nach seinem Tod enorme Aufmerksamkeit. Für euch nun hier bei Radio Haspe vom Nachtfalken präsentiert Jeff Buckley mit Hallelujah.

Warpaint ist eine amerikanische Indie-Rock-Band aus Los Angeles, die 2004 gegründet wurde. Warpaints Song Love is to Die war die Vorabsingle zum selbstbetitelten Album von 2014 und wurde durch einen Calvin Klein-Spot erstmals einem größeren Publikum vorgestellt. Ein dunkler, hypnotischer Indie-Pop-Moment für die Nacht und für euch.

Der Song Lazarus ist eine der letzten Singles von David Bowie, erschienen 2015 auf dem Album Blackstar. Das Stück war Teil des Off-Broadway-Musicals Lazarus und wirkt wie ein bewusstes, kunstvolles Abschiedslied mit düsterer, jazziger Atmosphäre. David Bowie mit Lazarus. Rest in peace, David.

Ihr hört immer noch Radio Haspel und der Nachtfalke begleitet euch durch die Nacht. Als nächstes habe ich Ella Maria Dlani Jelic O'Connor herausgesucht. Sie ist bekannt unter dem Künstlernamen Lorde. Sie ist eine neuseeländische Singer-Songwriterin und schrieb den Song Yellow Flicker Beat exklusiv für den Film Hunger Games, Mockingjay Soundtrack von 2014. Der Song fängt die innere Zerrissenheit Katniss Everdeen ein, der Erzählerin und Protagonistin der Filmtrilogie, und lief in den Endcredits des Films. Lorde oder Lordi mit Yellow Flicker Beat.

Greg Allmans Song Midnight Rider vom Album Idlewild South von 1970 wurde zur Signaturnummer der Allman Brothers. Geschrieben in einer Hütte bei Macon, erzählt das Lied von Aufbruch und Durchhaltevermögen. Unter anderem mit der berühmten Zeile »The road goes on forever«. Ich hoffe, es ist auch für euch ein tolles Lied, um euch weiterhin durch die Nacht zu geleiten.

45 Miles war 1969 ein Top-Hit in den Niederlanden. Er war dort Platz 3 und wurde später in einer Live-Version 1993 wieder veröffentlicht. George Coleman schrieb das Stück über die Sehnsucht, nach Hause zu kommen. Ideal für unsere nächtliche Roadtrip-Gefühle, nicht wahr? Golden Earring also mit Another 45 Miles.

Brand Van 3000, auch bekannt als BV3, ist ein kanadisches Alternativrock- und Hip-Hop-Kollektiv aus Montreal, Quebec. Der Name der Gruppe leitet sich etymologisch vom schwedischen Likör Brennwin ab, einem allgemeinen Begriff für jede Art von destilliertem Spiritus. Na denn, Prost! Brand Van 3000 coverte den Slate-Klassiker mit eigenem Trip-Hop-Touch und brachte Come On Feel the Noise 1997 in ein neues Gewand. Die Version ist energiegeladen, tanzbar und passt als überraschender Ausklang für unsere erste Nachtfalke-Stunde. Es werden noch viele Folgen. Wir hören uns.

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1: Hallo und herzlich willkommen bei Elkes bunte Musikwelt 7 hier bei Radio Haspe. Ich freue mich riesig, dass ihr heute wieder dabei seid. In der nächsten Stunde gehen wir wieder auf eine bunte Reise durch unterschiedliche Musikstile, von Klassikern über Rock bis hin zu coolen Pop-Hits. Macht es euch bequem, lehnt euch zurück und lasst uns gemeinsam genießen. Wir starten heute entspannt, aber mit viel Tiefgang. John Lennons Imagine steht bis heute für Frieden, Hoffnung und eine bessere Welt und ist fast schon eine Hymne, die Generationen bewegt hat. Anschließend geht's weiter mit Gary Brookers Say It Ain't So Joe, einem weniger bekannten, aber wundervollen Stück, das Geschichten über das Leben und die Hoffnung erzählt. Zwei Songs, die zum Nachdenken anregen, jetzt hier bei Elkes bunte Musikwelt 7.

Während Dreamer von Supertramp uns mit auf eine sanfte Reise in die Welt der Träume mitnimmt, holt uns Passion von The Flirts mit seinem treibenden Beat direkt auf die Tanzfläche. Es kommen also zwei Songs, die nicht unterschiedlicher sein könnten. Und doch nebeneinander in Elkes bunte Musikwelt 7 hier bei Radio Haspe passen.

Mit Twilight Zone von Golden Earring tauchen wir ein in eine geheimnisvolle, kraftvolle Rockatmosphäre. Danach entführt uns Freddie Mercury mit Montserrat Caballé und How Can I Go On in eine ganz andere musikalische Welt. Dieses Duett vereint auf beeindruckende Weise Rock und Oper und bietet genau die Vielfalt, die nur Elkes bunte Musikwelt 7 hier bei Radio Haspe bietet.

Jetzt biete ich euch in Elkes bunte Musikwelt 7 nochmal zwei großartige Popperlen aus den 80ern. Yazoo und ihr Hit Don't Go sind ein Klassiker des Synthie-Pop, der mit seinem melancholischen und eingängigen Sound sofort ins Ohr geht. Danach verbreitet Roxette mit dem energiegeladenen Pop-Rock-Song Joyride gute Laune und lädt zum Mitsingen ein.

Weiter geht's mit entspanntem Reggae-Pop von Ace of Base. All That She Wants war in den 90er Jahren überall zu hören und steckt voll mit lässigen Vibes. Dann folgt Bohemian Like You von The Dandy Warhols. Ein cooler Alternativ-Rock-Song mit einem richtig frechen Groove. So eine Mischung gibt's auch nur bei Elkes Bunte Musikwelt 7.

Zum Abschluss habe ich nochmal etwas mit richtig Tiefgang rausgesucht. Zuerst liefern The 69 Eyes mit Sleeping with Lions Gothic Rock, der düster, aber emotional zugleich ist. Und Arena präsentieren uns mit Poison noch Progressivrock vom Feinsten, komplex, kraftvoll und spannend. Vielen Dank, dass ihr heute wieder bei Elkes bunte Musikwelt 7 bei Radio Haspe reingehört habt. Ich hoffe, ihr hattet genauso viel Freude beim Zuhören wie ich beim Moderieren. Passt gut auf euch auf und genießt unsere vielen anderen tollen Sendungen. Und schaut mal auf unserer Website www.radiohaspe.de und unserem YouTube-Kanal vorbei. Da gibt's einiges zu entdecken. Bis bald, eure Elke.

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Hallo, da bin ich nochmal. Jetzt habe ich doch glatt bei Elkes bunte Musikwelt 7 noch One Nation, One Sun von Uriah Heep vergessen. Ein moderner Rocksong mit einer klaren Botschaft. Wir alle leben unter einer Sonne und was uns verbindet, ist stärker als das, was uns trennt. Viel Spaß noch mit One Nation, One Sun von Uriah Heep. Jetzt verabschiede ich mich aber endgültig aus der Sendung Elkes bunte Musikwelt 7 und sage Tschüss, eure Elke.

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1: Mein Dank, lieber Brady. Ja, wir sind wieder soweit. Es gibt wieder eine Ausgabe von Hot and Blue. Ich freue mich, heute euch die Nummer 72 präsentieren zu dürfen. Wir beginnen ganz kräftig mit einer Band, die in den 80er Jahren für den einen oder anderen Hit sorgte. Gemeint ist die Band It Bites. Geheimtipp bis heute, aber ich finde immer wieder hörenswert. Hier mit Murder of the Planet Earth, betrifft die Umweltverschmutzung, Kriege und so weiter und so fort, auch schon Mitte der 80er Jahre ein Thema. Ich denke, ein guter Einstieg hier für Hot and Blue 72 am Mikro, der Yoshi, Radio Haspe. Was denn sonst?

Weiter geht's im Programm mit einer Band, die ich alles kann. Von AOR über Jazzrock bis hin zu Progressivrock. Tolle Balladen, kein geringerer als die Band Toto, die Band um Mr. Lukather, dem Supergitarristen und Songwriter. Ausgesucht habe ich hier für die heutige Sendung, passend zum Thema Cruel, Toto hier auf Radio Hasper in der Sendung Hot & Blue, Mikro der Yoshi, der sich wieder freut, dass ihr dabei seid. Und wir freuen uns gleich auf den nächsten coolen Titel, der nach Toto folgt. Lasst euch mal überraschen.

Auf Toto kommt nun ein B zum Zuge. B wie Ballad oder auch Blue. Das ist der Gary Hughes, Kopf von Ten mit seinem Soloalbum über King Arthur. Und er hat sich zu seiner Ballade noch Verstärkung geholt, nämlich die fantastische Lana Lane. Ein Duett von den beiden sozusagen, das wäre das Richtige auch für Elke mit ihrer Duettsendung oder Sendungen mittlerweile sehr beliebt hier auch bei Radio Haspel. Hier ist Gary Hughes mit All the End of Day zusammen mit Lana Lane an den Vocals. Viel Freude mit diesem außergewöhnlich tollen Song.

Eine Band, die sozusagen eine Neuentdeckung hier ist auf Radio Haspel. Die Band Shock Paris. Amerikanische Metaller, die so ein bisschen Iron Maiden erinnerten oder erinnern, die leider viel zu wenig gespielt werden, aber wirklich richtig gut sind. Ich habe ausgesucht für euch den Titel vom Shock Paris, The Heat and the Fire. Kommt einmal so richtig hier auf Fire rein bei Hot and Blue nach der tollen Ballade von Gary Hughes. Viel Freude mit Shock Paris!

Wir schreiben das Jahr 1989. Zwei Jahre nach ihrem fantastischen Auftritt in Moskau haben Jurip ihr erstes Studioalbum aufgenommen mit der Besetzung für Lanzen Keyboards und Burnshaw Gesang. Und es wird sich herauskristallisieren, dass hier zwei Leute besonders gut zusammenpassen. Das sind Mick Box und Phil Hansen, die danach viele tolle Songs zusammenschreiben, so ein bisschen so in der Richtung, einfach wieder Heap zu hören. Und das ist auch hier gelungen. Mit Cry Freedom, einer Auseinandersetzung mit den damaligen Zuständen in der UdSSR, die es ja damals auch gab, hier auf Radio Haspe. Habt viel Spaß mit dem Song, ein richtiger Heap-Hüpfer.

bleiben wir so ein bisschen in der Nähe von Uriah Heep, auch wenn diese Band Blackfoot heißt und mehr so für Southern Rock stand oder steht. Ja, denn Ken Hensley hatte zwei LPs mit ihnen aufgenommen und aus einem dieser Werke mit Ken Hensley und Blackfoot habe ich ausgesucht Crossfire. Eine schöne, stimmungsvolle Scheibe, die richtig Bock auf mehr macht. Aber danach haben wir es mal gleich wieder ein B zu bieten und ein ganz besonderes. Freut euch gleich weiter hier auf Radio Haspe und Hard and Blue.

Dieser Song ist geboren, um eigentlich bei Ballerpuks aufzutauchen. Ihr kennt Ballerpuks ja auch vom Radio Haspel. Wir haben ja schon bisher diverse rausgebracht und die werden auch weiterkommen. Gemeint ist der Namensvetter von Gary Hughes, nämlich Glenn Hughes. Glenn Hughes vorzustellen hier hieße, Whisky nach Schottland zu bringen, denke ich mal. Brauchen wir also nicht. Gary Hughes ist ziemlich bekannt und hier mit einem autobiografischen Song, möchte man schon meinen, Talk About It, Glenn Hughes, nochmal B bei Hot and Blue.

Die folgende Bentatus manches Airplay hier auch schon mal Radio Hasp, insbesondere in den Sendungen hier von mir bei Holland Blue und auch auf die Ohren. Und ich glaube auch, der ein oder andere hat sich schon mal ausgesucht für dreiviertel. Ihr wisst ja, wir haben ein umfangreiches Musikprogramm für euch. Gemeint ist die Band Yesterday and Today, kurz YNT. Das ist so das Britischste, was man aus dem amerikanischen Rock'n'Roll-Markt kennt. Das ist Breakout Tonight. Hab viel Spaß mit YNT hier bei Radio Haspel am Mikro. Der Yoshi, der sich freut, euch eine Freude zu machen. So geht das.

Für manche ist diese Band immer noch ein Geheimtipp und deswegen habe ich mir gedacht, spiele ich heute auch mal so eine Halbballade. Die Band damals noch mit Heather Nova am Gesang, Hard Life, das sind Mostly Autumn, werde ich demnächst auch auf Long Songs präsentieren, denn die haben so tolle Musik gemacht und ich hoffe, sie machen weiterhin so tolle Scheiben. Freut euch hier mit mir auf Mostly Autumn und Hard Life.

Richtig schöne Melodic Rock bei den, auch von den Overland Brothers. Gemeint ist die Band FM, hier GB, denn ihr wisst ja, FM gibt es auch aus Kanada, das ist eine Progressiv-Rockband. Hier aber sind FM mit Other Side of Midnight, schöne Gitarrenarbeit, schöner Gesang, einfach schöner Rock'n'Roll-Musik, AOR-mäßig so ein bisschen, ja, habt einfach Spaß daran.

Qualität aus Birmingham. Das ist natürlich die Band Black Sabbath. Und mit Frontmann Ronnie James Dio haben sie noch einen Schritt weiter gemacht. Bisschen mehr so, bisschen melodischer, bisschen noch anspruchsvoller von den Texten her und wie ich finde, eine ganz, ganz tolle Musik. Hier sind sie mit The Mob Rules, Ronnie James Dio mit Black Sabbath.